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3: Ich bin Katrin Müller. Der Hausärztinnen- und Hausärzteverband warnt vor einem möglichen Zusammenbruch der Versorgung. Bundesgesundheitsminister Linnemann müsse umgehend handeln, fordert der Co-Vorsitzende Blumenthal-Bayer in Berlin. Ihm zufolge gibt es viel Angst in den Praxen. Man sei durchgeschüttelt, die Situation unübersichtlich.
4: Wer hilft bei Schnupfen, Grippe und anderen Wehwehchen, wenn es den Hausarzt um die Ecke nicht mehr gibt? Schon jetzt ist die Versorgung in einigen Teilen Deutschlands stark unter Druck. Jeder Vierte gibt in einer Umfrage des Hausärzteverbands an, dass sich die Situation in den letzten 5 Jahren verschlechtert hat. Das dürften die Sparmaßnahmen der Bundesregierung nur noch verschärfen. Mehr als 60% der Mediziner erwarten längere Wartezeiten und weniger Zeit für ihre Patienten. Deshalb fordert der Verband vom Gesundheitsminister bessere Rahmenbedingungen und weniger Bürokratie. Tanja Wagner, Nachrichtenredaktion.
3: Im Osten der Schweiz sind bei einem Unfall eines niederländischen Reisebusses mehrere Menschen ums Leben gekommen. Weitere Personen wurden verletzt, wie die Polizei mitteilte. Der Unfall ereignete sich demnach im Kanton Graubünden. Rund 50 Menschen saßen wohl im Bus. Der krachte plötzlich gegen eine Leitplanke, kippte um und blieb auf der Seite liegen. Im Bundestag endet heute die erste Lesung der Haushaltspläne der Bundesregierung für das kommende Jahr. Unter anderem redet noch Arbeitsministerin Baas. Sie ist für die umstrittene Rentenreform zuständig. Nur einer von vielen Punkten, der von der Opposition kritisiert wird.
5: Als die Rentenkommission ihre Reformvorschläge vorgelegt hat, sagten Kanzler Merz und Arbeitsministerin Baas, genauso machen wir das, und zwar alles. Inzwischen stellt aber auch Baas etwa das geplante Aus der abschlagsfreien Rente nach 45 Beitragsjahren wieder in Frage. Würde die Regierung damit

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1: Ich bin Katrin Müller. Alarmierende Details zum mutmaßlichen Stromsaboteur. Ermittler haben nach Angaben von NRW-Innenminister Reul im Wohnwagen des 48-Jährigen ein Notizbuch gefunden. Darin hatte der Mann handschriftlich mehr als 160 weitere Anschlagsziele vermerkt.
2: Es seien durch die Festnahme des Verdächtigen womöglich immer weitere Anschläge auf die Stromnetze verhindert worden, gibt sich der NRW-Innenminister überzeugt. Inzwischen wissen die Fahnder auch von 7 Lagern des Mannes. Bei einigen sei die Polizei bereits fündig geworden. Über 40 Abschussvorrichtungen für Raketen wurden in NRW, Brandenburg und Sachsen sichergestellt. Alles ziemlich professionell, sagt Reul. Auch wurden Substanzen zum Bau von Sprengsätzen entdeckt. In einem seiner Bekennerschreiben gibt der Mann den Kampf gegen die Stromerzeugung aus fossilen Brennstoffen als Motiv an. Tanja Wagner, Nachrichtenredaktion.
1: Bundesgesundheitsminister Linnemann strebt mehr Effizienz in der medizinischen Versorgung und der Pflege an. Es werde sehr viel Geld für Gesundheit ausgegeben. Man bekomme dafür an zu vielen Stellen aber nicht die Versorgung, die die Menschen zu Recht erwarten, sagte er in seiner ersten Rede als Ressortchef im Bundestag. Der Verband der Hausärztinnen und Hausärzte forderte von Linnemann dagegen schnelle Reformen zur Stabilisierung der hausärztlichen Versorgung. Die islamistischen Terroranschläge vom 11. September 2001 in den USA sind heute genau 25 Jahre her. Es gibt verschiedene Gedenkveranstaltungen. Der Tag hatte die Weltordnung in Frage gestellt.
3: In New York und an anderen Orten der USA wird heute den tausenden Opfern der Anschläge gedacht. Am Ground Zero, dort wo die Zwillingstürme einmal standen, sollen die Namen der Opfer verlesen werden. Am 11. September 2001 entführten Terroristen insgesamt 4 Flugzeuge. 2 davon flogen in die Türme des World Trade Centers in New York. Ein weiteres in das Pentagon nahe Washington. Ein 4. wurde von den Passagieren zum Absturz gebracht, die dadurch einen weiteren Anschlag vermieden. Aus New York, Anne Pollmann.
1: Zum Fußball. Nächster Auftaktsieg für den FC Bayern München in der Champions League. Die Münchner gewannen 5:0 gegen Bodø Glimt aus Norwegen. Niederlage dagegen für RB Leipzig. Die Sachsen unterlagen beim italienischen Debütanten Como 1907 deutlich mit 1:4.

Dies ist Gordon Mackenzies Lied, sein Lied von Albany, dem stolzen Schloss seines Clans, das er eines Tages für immer verliebt.

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3: Ich bin Katrin Müller. Im Osten der Schweiz sind bei einem Unfall eines niederländischen Reisebusses mehrere Menschen ums Leben gekommen. Weitere Personen wurden verletzt, wie die Polizei mitteilte. Der Unfall ereignete sich demnach im Kanton Graubünden. Rund 50 Menschen saßen wohl im Bus. Der krachte plötzlich gegen eine Leitplanke, kippte um und blieb auf der Seite liegen. Bundesinnenminister Dobrindt warnt vor weiteren möglichen Anschlägen in Deutschland. Nach Einschätzung der Bundesregierung geht dabei auch von Russland eine hybride Bedrohung aus, etwa durch Sabotage, Cyberangriffe und Einflussnahme. Dobrindt rechnet zudem mit dem Einsatz sogenannter Wegwerfagenten, die für einzelne Aktionen angeworben werden.
4: Deutschland muss jeden Tag weiter mit Anschlagsszenarien rechnen, sagt Dobrindt. Als Beispiel nennt er einen versuchten Brandanschlag in München, bei dem zwei Tatverdächtige Brandsätze in Richtung von Gebäuden mit Rüstungsbezug geworfen haben sollen. Auch hinter dem versuchten Drohnenangriff am Flughafen Leipzig-Halle sollen solche angeworbenen Helfer stecken. Laut der Bundesregierung übernehmen sogenannte Wegwerfagenten einfache Spionage-, Sabotage- oder Propagandaaufgaben und können im Fall einer Enttarnung den eigentlichen Auftraggeber oft gar nicht benennen. Babette Büchner, Nachrichtenredaktion.
3: Der frühere Unionsfraktionschef Spahn hat sich bei den CDU-Mitgliedern seines Wahlkreises für seinen Umgang mit der Leihmutterschaft seines Sohnes entschuldigt. Er räumte ein, seine veränderte Haltung zu dem Thema nicht rechtzeitig öffentlich gemacht zu haben. Ende Juli war Spahn deshalb als Fraktionsvorsitzender zurückgetreten.
5: Spahn schreibt, er sei zu feige gewesen, bei dem sensiblen Thema offen Farbe zu bekennen. Mit seinem Mann habe er über Jahre verschiedene Wege zur Familiengründung abgewogen, dabei habe sich seine Haltung zur Leihmutterschaft verändert. Diesen Prozess habe er aber nicht erklärt. Er habe eine schwierige Debatte vermeiden wollen und dadurch am Ende eine noch schwierigere ausgelöst. Das bedauere er zutiefst. Thomas Pleskin, Nachrichtenredaktion.
3: Zum Fußball. Nächster Auftaktsieg für den FC Bayern München in der Champions League. Die Münchner gewannen 5:0 gegen Bodø/Glimt aus Norwegen. Niederlage dagegen für RB Leipzig. Die Sachsen unterlagen beim italienischen Debütanten Como 1907 deutlich mit 1:4. Zum Wetter, die aktuelle Vorhersage des Deutschen Wetterdienstes. Meist wolkig oder gering bewölkt, örtlich kann sich Nebel bilden. Im Nordwesten und Westen kann es nass werden, auch von den Alpen bis nach Niederbayern gebietsweise Regen. Die Tiefstwerte liegen zwischen 11 und 3 Grad, an der See mildern. In den Tälern der Mittelgebirge lokal Frost in Bodennähe. Den Tag über dann meist sonnig und trocken, bei Höchstwerten zwischen 17 und 25 Grad. Regenschauer nur im Westen und Nordwesten und anfangs im Südosten von Bayern.
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1: Ich bin Tine Klimach. Im Bundestag endet heute die erste Lesung der Haushaltspläne der Bundesregierung für das kommende Jahr. Unter anderem redet noch Arbeitsministerin Bärbel Baas. Sie ist für die umstrittene Rentenreform zuständig. Nur einer von vielen Punkten, der von der Opposition kritisiert wird.
2: Als die Rentenkommission ihre Reformvorschläge vorgelegt hat, sagten Kanzler Merz und Arbeitsministerin Baas, genauso machen wir das und zwar alles. Inzwischen stellt aber auch Baas etwa das geplante aus der abschlagsfreien Rente nach 45 Beitragsjahren wieder in Frage. Würde die Regierung damit eingehen auf Bedenken der Bevölkerung, die sich im AfD-Sieg bei der Landtagswahl in Sachsen-Anhalt ausgedrückt haben, oder zeigen neue interne Diskussionen, dass Union und SPD nichts auf die Reihe bekommen? Darüber wird im Bundestag heute gestritten werden. Aus Berlin, Jan-Henna Reitze.
1: Im Osten der Schweiz sind bei einem Unfall eines niederländischen Reisebusses mehrere Menschen ums Leben gekommen. Weitere Personen wurden verletzt, wie die Polizei mitteilte. Der Unfall ereignete sich demnach im Kanton Graubünden.
3: Rund 50 Menschen saßen wohl im Bus, als es zu dem folgenschweren Unfall kam. Sie waren Berichten zufolge auf dem Weg nach Österreich und zu einem Tagesausflug in der Schweiz. Der endete in einer Katastrophe. Laut Polizei krachte der Reisebus gegen eine Leitplanke, kippte um und blieb auf der Seite liegen. Die niederländische Reiseorganisation, für die der Bus unterwegs war, ist erschüttert. Unsere Gedanken sind bei allen Betroffenen und ihren Angehörigen, hieß es in einer Stellungnahme. Katrin Müller, Nachrichtenredaktion.
1: 25 Jahre nach den terroristischen Anschlägen auf die USA gedenken Amerikaner und Amerikanerinnen heute der Opfer des 11. September 2001. US-Präsident Donald Trump wird bei einer Gedenkveranstaltung am Pentagon erwartet. In New York sollen Angehörige am Ort des Anschlags die Namen der Getöteten vorlesen. Bei den Terroranschlägen vom 11. September kamen fast 3000 Menschen ums Leben, als Terroristen des islamischen Netzwerks Al-Qaida 4 Flugzeuge entführten und 2 davon in die Türme des World Trade Centers steuerten. Zum Sport. Nächster Auftaktsieg für den FC Bayern München in der Champions League. Die Münchner gewannen 5:0 gegen Bodø Glimt aus Norwegen. Niederlage dagegen für RB Leipzig. Die Sachsen unterlagen beim italienischen Debütanten Como deutlich mit 1:4.
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4: Heute überwiegen im Westen und Nordwesten die Wolken. Hier und da gibt es auch Regen oder mal einen einzelnen Schauer. In Südostbayern fällt zunächst auch noch örtlich etwas Regen. Sonst gibt es überall auch viele sonnige Abschnitte, dann aber auch wieder dichtere Wolken, also ähnlich wie gestern. Und am Vormittag erscheint die Sonne gebietsweise länger. Also im Tagesverlauf wird es heute dann zunehmend schlechter, so können wir das zusammenfassen. Und die Temperaturen, die liegen heute zwischen 16 und maximal 25 Grad. Die gibt es wieder am Oberrhein, da wird es wieder heute am wärmsten.

kurz nach sechs, einen wunderschönen Freitagmorgen. Heute mal mit mir, stellvertretend für Tom Meyer. Am Montag ist er dann wieder zurück. Und ja, bis 12 Uhr verbringen wir jetzt erstmal den Tag zusammen. Natürlich auch mit der besten Musik. Gleich die aktuelle Single von Kerstin Ott. Es wird kultig mit Ivo und dem Bungalow in Stand dann irgendwo. Jetzt starten wir aber erstmal mit Vanessa Mai. 10 Jahre hat dieser Song mittlerweile auf dem Buckel. Hier ist ich, der für dich. Schönen Freitagmorgen euch.

0: 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Heute ist
1: Freitag, der 11. September 2026. Heute vor 25 Jahren erschüttern die Terroranschläge vom 11. September 2001 die Welt. Islamistische Terroristen entführen 4 Passagierflugzeuge. 2 Maschinen werden in die Türme des World Trade Centers in New York gesteuert. Eine ins Pentagon bei Washington. Ein 4. Flugzeug stürzt nach dem Eingreifen von Passagieren in Pennsylvania ab. Insgesamt kommen rund 3000 Menschen ums Leben. Wenn ihr heute Geburtstag habt, dann feiert ihr zusammen mit Kronprinzessin Kiko von Japan. Die Ehefrau von Kronprinz Akishino, dem Bruder von Kaiser Naruhito, wird heute 60 Jahre alt. Das sieht man ihr wirklich nicht an. Seit Jahrzehnten gehört sie zu den bekanntesten Mitgliedern des japanischen Kaiserhauses und nimmt zahlreiche repräsentative Aufgaben im In- und Ausland wahr. Und heute ist der Mach-Jemanden-Glücklich-Tag. Der Aktionstag erinnert daran, wie einfach es ist, oft anderen eine kleine Freude zu machen. Ein nettes Kompliment, ein lieber Gruß oder eine kleine Aufmerksamkeit können manchmal schon reichen, um jemanden den Tag zu verschönern.
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1: Antenne Schlager ist an diesem Freitagmorgen. Schön, dass ihr alle mit dabei seid. Wir verbringen bis 12 Uhr erstmal den Vormittag zusammen und dann auch heute nochmal den Nachmittag. Wir sind ein bisschen zusammengeschrumpft, moderationstechnisch. Und heute hat der liebe Tom quasi frei, zumindest hier bei Antenne Schlager. Und Montag ist er dann wieder für euch zurück am Mikrofon. Viele bunte Themen habe ich aber auch vorbereitet. Unter anderem, wie kommen wir jetzt gut durch die drohende Herbstzeit? Ist ja gleichzeitig auch Erkältungszeit. Die besten Tipps, die gibt's gleich. Außerdem auch viele andere Themen. Das Promi-Update natürlich um 7.40 Uhr und einiges mehr. Also ich würde sagen, ihr bleibt einfach unbedingt da, wo ihr seid, nämlich genau hier bei uns. Und jetzt gibt's die wunderbare Maite Kelly. Das war ihr Einstieg in Sachen Schlager und wurde gleich zum Mega-Hit. 7 Leben für dich.

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10: Das wechselhafte Wetter bleibt auch heute an diesem Freitag. Vor allem im Westen und Nordwesten fällt auch etwas Regen, auch in Südostbayern. Sonst gibt es mal sonnige Abschnitte, mal dichtere Wolken, also so wie gestern. Der Vormittag ist dabei aber ein bisschen freundlicher, da scheint mehr Sonne. Dann nehmen die Wolken nämlich zu. Es bleibt aber, wie gesagt, in den meisten Regionen heute trocken. Und die Temperaturen, die liegen bei so zwischen maximal 16 Grad im Berchtesgadener Land. 25 Grad gibt es heute am Oberrhein, da wird wieder am wärmsten.
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1: Für heute Freitag, den 11. September. Widder. Kurz vor dem Wochenende willst du noch einmal richtig etwas schaffen und setzt kraftvoll nach. Plane nur nicht zu viel auf einmal, damit deine Energie bis zum Abend reicht. Stier, du wirkst heute beruhigend auf andere und bist genau damit in Freundschaften besonders wertvoll. Ein ehrliches Gespräch vertieft Vertrauen und lässt schöne Nähe entstehen. Zwillinge, heute lohnt es sich genau hinzuhören, denn zwischen den Worten steckt eine wichtige Information. Wenn du danach schnell reagierst, bist du anderen einen guten Schritt voraus. Krebs, jemand zeigt dir heute auf leise Weise, wie wichtig du bist und das geht dir nah. Nimm diesen Moment bewusst an und lass ihn deinen Tag freundlich heller machen. Löwe, deine Ausstrahlung hilft dir heute bei allem, was mit Auftritt, Kontakt oder Überzeugung zu tun hat. Umso besser tut es, wenn du am Abend bewusst runterfährst und dir Ruhe gönnst. Jungfrau, du bekommst heute vieles sauber sortiert und spürst, wie befreiend Klarheit sein kann. Schon eine kleine Verbesserung bei Tagesrhythmus oder Wohlbefinden bringt deutlich mehr Leichtigkeit. Waage, mit deiner diplomatischen Art glättest du heute Ecken, ohne dass es gekünstelt wirkt. Für die Liebe ist das ein guter Tag, weil ehrliche Zuwendung und feines Gespür zusammenkommen. Skorpion, heute erkennst du sehr klar, wem und was du deine Zeit geben willst. Deine Entschlossenheit stärkt dich im Beruf, ebenso wie in einer privaten Sache, die längst fällig ist. Schütze, dein Freiheitsgefühl meldet sich heute deutlich und will ernst genommen werden. Plane etwas, auf das du dich wirklich freust, dann geht selbst Pflichtkram vorher leichter von der Hand. Steinbock, was du heute beginnst, hat Substanz, weil du mit Ruhe und Überblick vorgehst. Ein Gespräch über Zukunft, Geld oder Verantwortung verläuft sachlich und gibt dir ein gutes Fundament. Wassermann, du entdeckst heute eine ungewöhnliche Verbindung zwischen zwei Ideen und machst etwas Spannendes daraus. Auch privat lohnt es sich, Menschen zusammenzubringen, die sich sonst kaum begegnen würden. Und Fische, du bringst heute frischen Wind in feste Abläufe und findest genau die richtige Mischung aus Freiheit und Fokus. Jemand reagiert offen auf deine unkonventionelle Art und daraus ergibt sich ein spannender Kontakt.
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Andreas Martin und deine Flügel fangen Feuer. Hier gehört bei Antenne Schlager die beste Kultmusik. Schön, dass ihr mit dabei seid an diesem Freitagmorgen. Heute in Vertretung für Tom Meyer, der heute frei hat, ist aber am Montag dann auch wieder zurück. Und spannende Themen gibt's auch heute. Zum einen kümmern wir uns um die Erkältungszeit, die legt ja so langsam los. Ich weiß nicht, wie es bei euch Kollegen technisch aussieht. Bei uns sind tatsächlich hier schon einige krank im Sender. Also ich hoffe, das wird jetzt hier nicht dauerhaft so, weil es ist ja noch relativ früh. Noch haben wir ja recht schönes Wetter, ne? Aber es ist natürlich auch schon früh ziemlich kalt, da braucht man dann doch die Jacke. Also was wir da am besten jetzt beachten und was wir vor allem tun, wenn es uns erwischt hat. Da gibt es die besten Tipps noch in dieser Show, versprochen. Jetzt aber erstmal die beste Musik, die haben wir auch mit dabei und zwar die Jungs von Fantasy. Hier ist Bonnie und Clyde. Schönen Morgen euch.

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11: Ich bin Tine Klimach. Die islamistischen Terroranschläge vom 11. September 2001 in den USA sind heute genau 25 Jahre her. Es gibt verschiedene Gedenkveranstaltungen. Der Tag hatte die Weltordnung in Frage gestellt.
12: In New York und an anderen Orten der USA wird heute den tausenden Opfern der Anschläge gedacht. Am Ground Zero, dort wo die Zwillingstürme einmal standen, sollen die Namen der Opfer verlesen werden. Am 11. September 2001 entführten Terroristen insgesamt 4 Flugzeuge. 2 davon flogen in die Türme des World Trade Centers in New York. Ein weiteres in das Pentagon nahe Washington. Ein 4. wurde von den Passagieren zum Absturz gebracht, die dadurch einen weiteren Anschlag vermieden. Aus New York, Anne Pollmann.
11: Rente und Raumfahrt zählen zu den 2 Themenbereichen, die zum Abschluss der Beratungen des Bundeshaushalts heute im Bundestag beraten werden. Auf der Tagesordnung stehen der Etat für Arbeit und Soziales sowie der Haushalt für Forschung, Technologie und Raumfahrt. Der mit Abstand größte Ausgabenblock sind die Ausgaben für die Rentenversicherung sowie die Grundsicherung im Alter und bei Erwerbsminderung. Sie liegen bei rund 145 Milliarden Euro. Die Verbraucherzentralen warnen vor mangelnden Hinweisen auf künftige Erhöhungen von Krankenkassenbeiträgen. Die Chefin des Bundesverbands, Ramona Popp, sagte der dpa, es sei ein Unding, dass Krankenkassen ihre Versicherten nicht mehr über steigende Zusatzbeiträge informieren müssten. Damit werde ein Sonderkündigungsrecht faktisch ausgehöhlt. Die Bundesregierung müsse diesen Fehler korrigieren. Zum Sport. Tennisprofi Alexander Zverev spielt heute Abend um den Einzug ins Finale der US Open. Im Halbfinale trifft Zverev auf den Russen Karen Khachanov.
13: Nach den Australian Open, den French Open und Wimbledon steht Zverev auch im 4. Grand-Slam-Turnier des Jahres mindestens im Halbfinale. Das haben in der Open-Era vor ihm nur 8 Männer geschafft. Im Halbfinale wartet der Russe Karen Khachanov, gegen den hat Zverev 6 der bisherigen 9 Duelle gewinnen können. Nach dem Aus von Titelverteidiger Carlos Alcaraz gilt er jetzt als großer Favorit auf den Titel in New York. Pia Wegner, Sportredaktion.
11: Und noch die Ergebnisse der Champions League. Bayern München gewann 5:0 gegen Bodø Glimt aus Norwegen. Der RB Leipzig verlor bei Como in Italien mit 1:4.
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15: Heute überwiegen im Westen und Nordwesten die Wolken. Hier und da gibt es auch Regen oder mal einen einzelnen Schauer. In Südostbayern fällt zunächst auch noch örtlich etwas Regen. Sonst gibt es überall auch viele sonnige Abschnitte, dann aber auch wieder dichtere Wolken, also ähnlich wie gestern. Und am Vormittag erscheint die Sonne gebietsweise länger. Also im Tagesverlauf wird es heute dann zunehmend schlechter. So können wir das zusammenfassen. Und die Temperaturen, die liegen heute zwischen 16 und maximal 25 Grad. Die gibt es wieder am Oberrhein. Da wird es wieder heute am wärmsten.
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15: Kurz nach sieben ist es, einen wunderschönen Freitagmorgen. Heute verbringen wir mal die Morgenstunden zusammen. Schön, dass ihr mit dabei seid. Und gleich gibt's spannende Themen und natürlich jede Menge Musik. Kultig wird's mit Nino De Angelo, Atemlos. Ich liebe diesen Song, freue ich mich gleich sehr drauf. Außerdem die Nockies mit ihrer aktuellen Single 1. Jetzt aber erstmal Lukas Kodalis und Jolina Drews, Wenn der Regen auf uns fällt. Einen schönen Freitagmorgen euch.
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0: Antenne Schlager ist an diesem Freitagmorgen. Eben gehört Nockies, die ganz aktuelle Single 1. Schön, dass ihr mit dabei seid. Wir sind mittendrin im Übersommer. Gestern schrieb mir noch, sind wirklich schon im Herbst. Ich möchte das Ganze noch als Spätsommer bezeichnen. Können wir, glaube ich, auch angesichts der Temperaturen. Es hilft aber trotzdem nichts. Die Tage werden spürbar kürzer, wie ich finde. Und gerade am Morgen ist es noch ziemlich frisch. Und vielleicht ist es bei euch ja auch schon bei einigen Kollegen so, es schnieft und schnupft schon so ganz langsam alles durch die Gegend. Also bei uns sind einige Kollegen krank in dieser Woche. Das wollen wir natürlich nicht und deswegen beschäftigen wir uns jetzt schon mal mit der Erkältungs- und Grippezeit. Wir haben die wichtigsten Tipps zum Gesundbleiben mit Ronny Thorau. Ronny, erstmal ganz allgemein, um das Thema vielleicht mal ein bisschen einzuleiten. Warum werden wir denn überhaupt im Herbst mehr krank oder ist das vielleicht sogar ein Mythos? Denn man sagt ja schließlich auch, die richtige Kleidung, die ist entscheidend.
1: Na, leider können wir der Erkältungszeit nicht so einfach gut eingemummelt entkommen, denn es ist nicht so, dass wir einfach krank werden, weil wir frösteln. In der Regel spielen da Viren eine Rolle und die haben im Herbst leichteres Spiel, zum Beispiel, weil sie in der kühleren, feuchteren Jahreszeit leichter, länger auf Oberflächen überleben und außerdem sind wir Menschen mehr in öffentlichen Verkehrsmitteln und Innenräumen unterwegs im Herbst. Und das erhöht einfach das Ansteckungsrisiko. Und die Kälte und weniger Sonnenlicht können auch unsere Immunabwehr schwächen.
0: Das schon mal als erste Infos. Und wie wir nun aber möglichst lange gesund bleiben und was wir vielleicht auch tun können, wenn es uns dann doch mal erwischt hat, das klären wir in der kommenden Stunde. Also ich würde sagen, ihr bleibt einfach dran. Jetzt geht's hier aber erstmal weiter mit jeder Menge Schlagerhits. Direkt jetzt ein Song, den kennt ihr, glaube ich, auch alle ganz gut. Hier ist Andy Borg und Adios Amor.

Antenne Schlager am Freitagmorgen. Schön, dass ihr mit dabei seid. Annika Reichel, mein Name, heute in Vertretung für Tom Meyer, der einen Tag eher quasi ein bisschen ins Wochenende gegangen ist. Aber am Montag, da ist er zurück. Jetzt verbringen wir aber erstmal den Tag zusammen, zumindest bis 12 Uhr mit vielen Themen. In der kommenden Stunde, da machen wir uns fit für die anstehende Erkältungszeit. Außerdem gleich das Promi-Update. Ja, und viele andere spannende Sachen natürlich auch noch. Also ich würde sagen, ihr bleibt einfach genau da, wo ihr seid. Hier bei uns nämlich. Und jetzt der wunderbare Nick P. Da hoffe ich ja sehr auch noch, dass er bald in den Antenne-Schlager-Star-Talk kommt. Da haben ja eure Künstler immer so eine Stunde ungefähr Zeit, ein bisschen über das Leben zu plaudern, über ihre aktuellen CDs, Sorgen, Nöte, Gedanken. Also ich liebe das ja immer sehr und bin manchmal auch wahnsinnig überrascht, mit wem ich bei welchem Thema am Ende rauskomme, weil ich das vorher ganz oft auch gar nicht erwarte. Und man merkt auch, die Schlagerkünstler haben eben wahnsinnig viele Sachen, die sie beschäftigen. Jetzt hören wir Nick P. aber erstmal mit. Lebe deinen Traum. Habt einen wunderschönen Freitagmorgen.

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3: Das wechselhafte Wetter bleibt auch heute an diesem Freitag. Vor allem im Westen und Nordwesten fällt auch etwas Regen, auch in Südostbayern. Sonst gibt es mal sonnige Abschnitte, mal dichtere Wolken, also so wie gestern. Der Vormittag ist dabei aber ein bisschen freundlicher, da scheint mehr Sonne. Dann nehmen die Wolken nämlich zu. Es bleibt aber, wie gesagt, in den meisten Regionen heute trocken. Und die Temperaturen, die liegen bei so zwischen maximal 16 Grad im Berchtesgadener Land. 25 Grad gibt es heute am Oberrhein, da wird es wieder am wärmsten.
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0: Antenne Schlager mit den Schlagerpiloten. Sommermusik hier noch. Schuld war nur der Limoncello. Und jetzt schauen wir mal, was in der Welt der Promis so los ist.
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0: Bei Anna-Karina Wojcik wird es jetzt richtig herzig. Sie ist nämlich neue Projektpatin von Lichtblicke für Kinder. Gemeinsam mit Lions Deutschland macht sie sich stark für Kinder in Äthiopien. Ziel ist der Bau einer Kinderaugenklinik in Addis Abeba. Und das zeigt natürlich einmal mehr, Anna-Karina hat eben auch ein großes Herz. Und bei den Royals, da gibt es nach der Sommerpause direkt einen Überraschungsauftritt. Prinzessin Kate tauchte plötzlich an der Seite von Prinz William in Liverpool auf. Eigentlich war der Termin solo geplant. Unterstützt hat sie William bei seinem Herzensprojekt zur Suizidprävention. Und ganz nebenbei setzte Kate im hellblauen Outfit auch noch ein modisches Statement. Royal, spontan und ziemlich stark. Außerdem hat Piero Lombardi jetzt verraten, dass er schon mehrfach für Let's Dance angefragt wurde. Klingt erstmal nach Glitzer, Glamour und Cha-Cha-Cha, aber Pietro hat Respekt vor den Live-Shows. Mitmachen würde er nach eigener Aussage nur unter einer ziemlich skurrilen Bedingung, wenn er sicher wäre, direkt in der ersten Sendung nicht rauszufliegen. Na, das ist ja mal ein Karriereplan mit ganz eigener Taktik.
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Schön, dass ihr mit dabei seid an diesem Freitagmorgen. Albano und Romina Power eben gehört mit einem ihrer unzähligen Hits hier natürlich bei Antenne Schlager. Und gleich klingt es ein bisschen nach Sommer mit meinem Namensvetter Achim Reichel. Jetzt aber erstmal die wunderbare Kerstin Ott. Wir alle erinnern uns ja noch an das CD-Cover, wo plötzlich die kleine graue Katze mit drauf war. Die haben sie ja sogar selbst designt. Und nachts sind alle Katzen grau, war ja maßgeblich so ein bisschen der Titel dazu und dann halt auch zu diesem Album. Großartig, seitdem ist viel passiert. Kerstin hat viele Songs veröffentlicht, ist immer noch wahnsinnig erfolgreich und im kommenden Jahr, da gibt es auch ein neues Album. Das kann ich schon mal hier ganz exklusiv verraten und spätestens dann kommt Kerstin auch in den Antenne Schlager Star Talk. Jetzt erinnern wir uns aber erstmal an diesen Titel. Nachts sind alle Katzen grau. Viel Spaß mit Kerstin Ott.

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4: Ich bin Tine Klimach. Im Bundestag endet heute die erste Lesung der Haushaltspläne der Bundesregierung für das kommende Jahr. Unter anderem redet noch Arbeitsministerin Bärbel Baas. Sie ist für die umstrittene Rentenreform zuständig. Nur einer von vielen Punkten, der von der Opposition kritisiert wird.
5: Als die Rentenkommission ihre Reformvorschläge vorgelegt hat, sagten Kanzler Merz und Arbeitsministerin Baas, genauso machen wir das und zwar alles. Inzwischen stellt aber auch Baas etwa das geplante aus der abschlagsfreien Rente nach 45 Beitragsjahren wieder in Frage. Würde die Regierung damit eingehen auf Bedenken der Bevölkerung, die sich im AfD-Sieg bei der Landtagswahl in Sachsen-Anhalt ausgedrückt haben, oder zeigen neue interne Diskussionen, dass Union und SPD nichts auf die Reihe bekommen? Darüber wird im Bundestag heute gestritten werden. Aus Berlin Jan-Henna Reitze.
4: Mit Schweigeminuten, Glockenschlägen und Lichtinstallationen gedenken die USA heute 25 Jahre nach den Terroranschlägen vom 11. September der Opfer. Im Zentrum der Gedenkveranstaltungen stehen erneut die Orte, die damals angegriffen wurden. Das World Trade Center in New York, das Pentagon bei Washington sowie ein Feld im US-Bundesstaat Pennsylvania, auf das ein Flugzeug abgestürzt war. Bei den Angriffen vor 25 Jahren hatten Extremisten der Terrororganisation Al-Qaida 4 Flugzeuge entführt und 2 davon in die Zwillingstürme des World Trade Centers gesteuert. Im Osten der Schweiz sind bei einem Unfall eines niederländischen Reisebusses mehrere Menschen ums Leben gekommen. Weitere Personen wurden verletzt, wie die Polizei mitteilte. Der Unfall ereignete sich demnach im Kanton Graubünden.
6: Rund 50 Menschen saßen wohl im Bus, als es zu dem folgenschweren Unfall kam. Sie waren Berichten zufolge auf dem Weg nach Österreich und zu einem Tagesausflug in der Schweiz. Der endete in einer Katastrophe. Laut Polizei krachte der Reisebus gegen eine Leitplanke, kippte um und blieb auf der Seite liegen. Die niederländische Reiseorganisation, für die der Bus unterwegs war, ist erschüttert. Unsere Gedanken sind bei allen Betroffenen und ihren Angehörigen, hieß es in einer Stellungnahme. Katrin Müller, Nachrichtenredaktion.
4: Zum Sport. Der FC Bayern München ist mit einem Sieg in die Champions League gestartet. Die Münchner gewannen zu Hause mit 5:0 gegen Bodo Glimt aus Norwegen. Der RB Leipzig verlor im italienischen Como mit 1:4. Und bei den US Open steht Alexander Zverev im Halbfinale. Er trifft am Abend auf den Russen Karen Khachanov.
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8: Heute überwiegen im Westen und Nordwesten die Wolken. Hier und da gibt es auch Regen oder mal einen einzelnen Schauer. In Südostbayern fällt zunächst auch noch örtlich etwas Regen. Sonst gibt es überall auch viele sonnige Abschnitte, dann aber auch wieder dichtere Wolken, also ähnlich wie gestern. Und am Vormittag erscheint die Sonne gebietsweise länger. Also im Tagesverlauf wird es heute dann zunehmend schlechter. So können wir das zusammenfassen. Und die Temperaturen, die liegen heute zwischen 16 und maximal 25 Grad. Die gibt es wieder am Oberrhein. Da wird es wieder heute am wärmsten.
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8: Kurz nach 8 ist es schon an diesem Freitagmorgen. Schön, dass ihr alle mit dabei seid. Bis 12 Uhr verbringen wir den Tag zusammen. Ich freue mich sehr. Und musikalisch, da gibt es natürlich auch einige Highlights. Es wird kultig, unter anderem mit Roland Kaiser, Viva l'Amor. Außerdem gibt es gleich Tipps, wie wir durch die Erkältungszeit kommen und auch Tipps, wenn es uns dann erwischt hat. Ne? Wir sorgen natürlich gleich für beide Seiten. Jetzt legen wir aber erstmal los mit Sonja Liebing. Tu nicht so. Schönen Start Richtung Wochenende.
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0: Alessa zwischen deinen Zeilen hier gehört bei Antenne Schlager aus dem wunderbaren Album Spielerin, das ja Ende August erschienen ist. Und das ganze Gespräch mit Alessa zum Album und zu vielem mehr gibt's im Antenne Schlager Star Talk, unsere ganz aktuelle Folge. Empfehle ich auf jeden Fall, spannendes Gespräch mal wieder mit der wunderbaren Alessa. Jetzt widmen wir uns weiter dem Herbst, oder wir nennen es Spätsommer, damit wir das Ganze noch nicht Herbst nennen. Ronny Thorau hat die besten Tipps, denn die Erkältungszeit rückt damit auch näher. Und ja, wir wollen den Kampf heute mal aufnehmen. Wie bleiben wir im Herbst denn möglichst lange gesund?
1: Ja, gegen Viren hilft zum Beispiel ganz gut gründliches Händewaschen, denn viele Krankheitserreger kommen auch über unsere Hände in unseren Körper. Dann hilft Abwehrkräfte stärken, also gerade jetzt viel rausgehen, auch Sport machen im Freien, gesund ernähren, genug schlafen, Stress begrenzen. Und gegen manche Krankheiten, gerade auch bei Risikogruppen, hilft der kurze Pieks, Grippe und Corona-Impfungen. Kann sich jeder ja inzwischen auch zum Beispiel um die Ecke bei Apotheken holen. Damit erspart man sich doch oft eine schwere Infektion und kann sich da unbeschwerter auf die schönen Seiten des Herbstes konzentrieren.
0: Da waren doch schon wunderbare Tipps dabei. Und wenn es jetzt einen doch erwischt, was sind Hausmittel gegen Erkältungen, die sanft sind und die trotzdem auch wirklich helfen? Was empfiehlst du uns da?
1: Also die besten Waffen gegen Erkältungen hat unser Körper eigentlich selber. Deshalb sind Ruhe und genug Schlaf wichtig, einfach damit das Immunsystem sich auf seine Abwehrarbeit konzentrieren kann. Unterstützen kann man den Körper aber durch genügend Trinken, aber auch nicht übermäßig viel. Salbei und Thymian-Tees zum Beispiel beruhigen den Hals. Auch Hühnersuppe tut vielen gut und liefert Flüssigkeit und Nährstoffe. Honig kann bei Erwachsenen und Kindern ab einem Jahr den Husten lindern. Und auch Ingwer ist als warmes Getränk mindestens mal angenehm. Und wer regelmäßig lüftet, senkt die Konzentration von Viren in der Zimmerluft und schläft da auch oft besser. Und apropos Schlafen, mit leicht erhöhtem Oberkörper zu schlafen, das ist auch für viele angenehm, gerade bei Husten und Schnupfen.
0: Dankeschön, Ronny Thorau, für die Tipps. Da sind wir doch bestens vorbereitet und können in diese Zeit starten. Weiter geht's jetzt mit dem echten Schlager-Dino hier von Mary Rose. Leider liebe ich dich immer noch.

Antenne Schlager ist an diesem Freitagmorgen. Schön, dass ihr mit dabei seid. Muss ich doch gerade erstmal schauen, welcher Tag heute eigentlich ist. Es ist der 11. September. Also auch dieser Monat nimmt schon wieder ganz schön Fahrt auf, drittel schon wieder um. Und vor 2 Wochen hatte ich doch noch erst Geburtstag. Jetzt gibt's aber heute auch ein Geburtstagskind. Hören wir bestimmt auch noch hier im Programm, nämlich Tanja Lasch. Sie hat immer genau 2 Wochen nach mir. Sie feiert heute ihren Ehrentag auf Mallorca. Und weiter geht's jetzt auch mit einem August-Geburtstagskind, feiert der mit Florian Silbereisen genau einen Tag auseinander und Ben Zucker auch noch. Das ist ja da so eine Dreier-Kombo Anfang August. Die Rede ist von Helene Fischer, die heute vor einer Woche ja zu Gast war bei der Goldenen Henne, auch das schon wieder eine Woche her, und da ihre 9. Henne mitnehmen konnte, die Millennium-Henne, wie sie es genannt haben. Jetzt hören wir einen ihrer Erfolgssongs. Hier ist Herzbeben. Schönen Morgen euch.

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7: Das wechselhafte Wetter bleibt auch heute an diesem Freitag. Vor allem im Westen und Nordwesten fällt auch etwas Regen, auch in Südostbayern. Sonst gibt es mal sonnige Abschnitte, mal dichtere Wolken, also so wie gestern. Der Vormittag ist dabei aber ein bisschen freundlicher, da scheint mehr Sonne. Dann nehmen die Wolken nämlich zu. Es bleibt aber, wie gesagt, in den meisten Regionen heute trocken. Und die Temperaturen, die liegen bei so zwischen maximal 16 Grad im Berchtesgadener Land. 25 Grad gibt es heute am Oberrhein, da wird wieder am wärmsten.
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1: Für heute Freitag, den 11. September. Widder. Kurz vor dem Wochenende willst du noch einmal richtig etwas schaffen und setzt kraftvoll nach. Plane nur nicht zu viel auf einmal, damit deine Energie bis zum Abend reicht. Stier, du wirkst heute beruhigend auf andere und bist genau damit in Freundschaften besonders wertvoll. Ein ehrliches Gespräch vertieft Vertrauen und lässt schöne Nähe entstehen. Zwillinge, heute lohnt es sich genau hinzuhören, denn zwischen den Worten steckt eine wichtige Information. Wenn du danach schnell reagierst, bist du anderen einen guten Schritt voraus. Krebs, jemand zeigt dir heute auf leise Weise, wie wichtig du bist und das geht dir nah. Nimm diesen Moment bewusst an und lass ihn deinen Tag freundlich heller machen. Löwe, deine Ausstrahlung hilft dir heute bei allem, was mit Auftritt, Kontakt oder Überzeugung zu tun hat. Umso besser tut es, wenn du am Abend bewusst runterfährst und dir Ruhe gönnst. Jungfrau, du bekommst heute vieles sauber sortiert und spürst, wie befreiend Klarheit sein kann. Schon eine kleine Verbesserung bei Tagesrhythmus oder Wohlbefinden bringt deutlich mehr Leichtigkeit. Waage, mit deiner diplomatischen Art glättest du heute Ecken, ohne dass es gekünstelt wirkt. Für die Liebe ist das ein guter Tag, weil ehrliche Zuwendung und feines Gespür zusammenkommen. Skorpion, heute erkennst du sehr klar, wem und was du deine Zeit geben willst. Deine Entschlossenheit stärkt dich im Beruf, ebenso wie in einer privaten Sache, die längst fällig ist. Schütze, dein Freiheitsgefühl meldet sich heute deutlich und will ernst genommen werden. Plane etwas, auf das du dich wirklich freust, dann geht selbst Pflichtkram vorher leichter von der Hand. Steinbock, was du heute beginnst, hat Substanz, weil du mit Ruhe und Überblick vorgehst. Ein Gespräch über Zukunft, Geld oder Verantwortung verläuft sachlich und gibt dir ein gutes Fundament. Wassermann, du entdeckst heute eine ungewöhnliche Verbindung zwischen zwei Ideen und machst etwas Spannendes daraus. Auch privat lohnt es sich, Menschen zusammenzubringen, die sich sonst kaum begegnen würden. Und Fische, du bringst heute frischen Wind in feste Abläufe und findest genau die richtige Mischung aus Freiheit und Fokus. Jemand reagiert offen auf deine unkonventionelle Art und daraus ergibt sich ein spannender Kontakt.
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Nino D'Angelo, doch Tränen wirst du niemals sehen. Ein großartiger Song. Ich liebe den wirklich sehr. Der macht so viel Spaß und den habe ich früher schon total gerne gehört. Ich finde, das ist ein ganz besonderer, magischer Song von Nino und diese wunderschöne, warme Stimme. Heute ist ja Nino ein paar Oktaven tiefer, ne? Rockt ja mehr in der Stimme. Und ja, das ist natürlich auch seinem Lebensstil ein bisschen zuzuschreiben. Ist ja kein Kind von Traurigkeit. Und Nino hat ja in diversen Interviews gesagt, er hat halt Dämonen. Und das ist schwer, die loszuwerden. Und ja, hat ja auch schon für einige Schlagzeilen gesorgt. Nichtsdestotrotz ein ganz toller Mensch. Also Nino menschlich wirklich einfach großartig. Einfach ein Mann, der zu tun hat mit vielen Dingen, die er halt auch erlebt hat. Aber ich kann nichts Negatives gegen Nino sagen. Habe ihn vor kurzem erst wieder getroffen. Und ich glaube, seine aktuelle Frau tut ihm da auch richtig gut. Und jetzt geht's hier weiter an diesem Freitagmorgen mit Team 5 und Liebe überall. Schön, dass ihr mit dabei seid.

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4: Ich bin Tine Klimach. Von islamistischen Terroristen gesteuerte Flugzeuge schlagen in die Türme des World Trade Centers in New York ein, die brennen und schließlich einstürzen. Die Anschläge vom 11. September 2001 in den USA haben die Welt verändert. Heute sind sie genau 25 Jahre her.
5: Es gibt verschiedene Gedenkzeremonien, die zentrale aber findet auf dem Gelände des World Trade Centers in Lower Manhattan statt. Und dort werden traditionell die Namen der 3000 Opfer verlesen. Nur ist in diesem Jahr eine Schweigeminute für diejenigen, die an den Folgen von mit dem 11. September in Verbindung stehenden Krankheiten gestorben sind. Das sind mittlerweile mehrere 10.000. Und ab 15 Uhr ist der Memorial Plaza dann für die Öffentlichkeit zugänglich. Aus New York, Anne Pollmann.
4: Der Bundestag debattiert heute am letzten Tag der Haushaltswoche über den mit Abstand größten Etat, den für Arbeit und Soziales. Arbeitsministerin Bärbel Baas plant für das nächste Jahr allein für Zuschüsse zur Rentenversicherung, für die Grundsicherung im Alter und bei Erwerbsminderung gut 145 Milliarden Euro ein. Insgesamt umfasst ihr Etat mehr als 200 Milliarden Euro. Die Verbraucherzentralen warnen vor mangelnden Hinweisen auf künftige Erhöhungen von Krankenkassenbeiträgen. Verbandschefin Ramona Popp kritisiert, dass Krankenkassen ihre Versicherten nicht mehr über steigende Zusatzbeiträge informieren müssen.
6: Hintergrund ist eine Regelung im Sparpaket der schwarz-roten Koalition, mit der die bisherige Pflicht zu Anschreiben gestrichen wurde. Begründung: Entbürokratisierung. Aus Sicht der Verbraucherschützerin wird das Sonderkündigungsrecht dadurch faktisch ausgehöhlt. Sie fordert, die Kassen wieder grundsätzlich zur Information per Brief zu verpflichten. Eine Information über die Webseite reicht auf keinen Fall aus, so Pop. Im schlimmsten Fall bemerken Versicherte die Beitragserhöhung erst, wenn ihr Nettogehalt geringer ausfällt. Dann könnte das Sonderkündigungsrecht bereits nicht mehr greifen, warnt sie. Aus Berlin, David Riemer.
4: Zum Sport. Nächster Auftaktsieg für den FC Bayern München in der Champions League. Die Münchner gewannen 5:0 gegen Bodø Glimt aus Norwegen. Niederlage dagegen für RB Leipzig. Die Sachsen unterlagen beim italienischen Debütanten Como mit 1:4.
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7: Heute überwiegen im Westen und Nordwesten die Wolken. Hier und da gibt es auch Regen oder mal einen einzelnen Schauer. In Südostbayern fällt zunächst auch noch örtlich etwas Regen. Sonst gibt es überall auch viele sonnige Abschnitte, dann aber auch wieder dichtere Wolken, also ähnlich wie gestern. Und am Vormittag erscheint die Sonne gebietsweise länger. Also im Tagesverlauf wird es heute dann zunehmend schlechter. So können wir das zusammenfassen. Und die Temperaturen, die liegen heute zwischen 16 und maximal 25 Grad. Die gibt es wieder am Oberrhein. Da wird es wieder heute am wärmsten.

kurz nach neun ist es schon. 3 Stunden verbringen wir noch gemeinsam an diesem Freitag, 11. September. Schön, dass ihr alle mit dabei seid. Und ich höre immer öfter, ist denn wirklich der Herbst schon da? Können wir das Ganze nicht Spätsommer nennen? Warum geht's in die kühlere Jahreszeit? Ja, viele haben da schon ein bisschen ein Problem mit, dass der Sommer jetzt so endet. Und man merkt es ja langsam auch. Deswegen habe ich mir gedacht, worauf können wir uns denn jetzt eigentlich freuen in dieser Jahreszeit? Als kleiner Motivator gibt es gleich ein paar Ideen. Jetzt aber erstmal die beste Musik, unter anderem von Herbert Grönemeyer, Maite Kelly und auch den Song, mit dem wir jetzt starten, den kennt ihr garantiert.

0: Antenne Schlager mit der wunderbaren Maite Kelly und ein Kuss in Paris hier an diesem Freitagvormittag. Schön, dass ihr mit dabei seid. Ich weiß nicht, ob ihr den Satz auch öfter hört in eurem Bekanntenkreis. Viele sagen, ist denn wirklich schon Herbstanfang? Denn für die Meteorologen war es ja bereits am 1. September soweit. Der kalendarische folgt in diesem Jahr, glaube ich, am 23. Viele wollen es dann aber doch eher Spätsommer nennen oder einfach an den Herbst noch gar nicht denken. Er kommt aber in großen Schritten. Und da habe ich mir gedacht, vielleicht brauchen wir alle ein bisschen Motivation, worauf wir uns freuen können. Annabelle Giespert, was verändert sich draußen im Herbst und was ist vielleicht auch gut daran?
1: Also fangen wir mal mit dem ganz Offensichtlichen an. Die ersten Blätter verfärben sich und Spaziergänge durch so buntes Laub stehen wieder ganz oben auf der Agenda. Dann natürlich, die Tage werden kürzer, die Sonne steht tiefer und die Temperaturen sinken. Das hat aber auch etwas Gutes, weil die Nächte werden kühler. Bei 16 bis 18 Grad schläft es sich laut Schlafexperten nämlich am besten. Und viele Menschen schlafen im Herbst deshalb deutlich erholsamer.
0: Das sind schon mal positive Dinge und wir haben ja auch weniger störende Tiere nachts, ne?
1: Ja, Mücken werden nämlich träger, das heißt weniger Surren und keine Stiche mehr in der Nacht. Zwischen August und Oktober lösen sich außerdem die Wespenvölker auf. Trotzdem werden wir wahrscheinlich die ein oder andere Wespe bestimmt noch zu Gesicht bekommen.
0: Dankeschön, Annabelle, für den Moment. Das waren doch schon zwei Dinge, auf die wir uns durchaus freuen können. Und zwei weitere folgen dann noch im Verlauf dieser Sendung. Unbedingt bei mir bleiben. Und jetzt erinnern wir uns an unseren ersten Sieg beim Eurovision Song Contest in den 80ern. Da reisen wir nämlich jetzt hin mit Nicole und ein bisschen Frieden.

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5: Das wechselhafte Wetter bleibt auch heute an diesem Freitag. Vor allem im Westen und Nordwesten fällt auch etwas Regen, auch in Südostbayern. Sonst gibt es mal sonnige Abschnitte, mal dichtere Wolken, also so wie gestern. Der Vormittag ist dabei aber ein bisschen freundlicher, da scheint mehr Sonne. Dann nehmen die Wolken nämlich zu. Es bleibt aber, wie gesagt, in den meisten Regionen heute trocken. Und die Temperaturen, die liegen bei so zwischen maximal 16 Grad im Berchtesgadener Land. 25 Grad gibt es heute am Oberrhein, da wird es wieder am wärmsten.
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Norman Langen, die Liebe schafft das schon. Hier gehört bei Antenne Schlager sehr wahre Worte. Die Liebe, die schafft alles, sagt man ja immer. Zumindest wenn es wirklich wahre Liebe ist, das muss ich glaube ich auch mal dazu sagen. Denn wenn man nur noch so halbherzig zusammen ist oder eigentlich auch nicht mehr so viele Gefühle sind, ich glaube, dann ist das ein ziemlich abgedroschener Spruch. Aber wenn man sich liebt und vor allem sich auch einander sicher ist, dann kann man da schon sehr, sehr viele kleine Hürden zusammennehmen. Und mein lieber Kollege Tom Meyer ist ja großer Krimi-Fan und Krimi-Fans aufgepasst, diesen Sonntag ist es endlich soweit. Nach unglaublichen 19 Wochen Sommerpause startet jetzt die neue Tatort-Saison mit frischen Fällen, neuen Ermittlern und jeder Menge spannender Geschichten und die haben es diesmal wirklich in sich. Los geht's mit einem neuen Fall für Charlotte Lindholm, gespielt von Maria Furtwängler. Passenderweise feiert sie am Sonntag auch noch ihren 60. Geburtstag und im Tatort König in Gelb ermittelt sie in einem Dorf in Niedersachsen, in dem Menschen mit Demenz möglichst selbstbestimmt leben können. Doch dann taucht der Verdacht auf, einer der Bewohner könnte ein Serienmörder sein. Klingt nach einem ziemlich ungewöhnlichen und düsteren Fall. Und auch danach wartet einiges auf die Fans. In Köln müssen nämlich Ballhoff und Schenk während einer Bombenentschärfung einen Mord verlösen. Das neue Kieler Team bekommt gleich einen großen Doppelfall. In Münster steht ein mysteriöser Todesfall mitten im Karneval auf dem Programm und Kultermittler Felix Murott bekommt es sogar mit einem Gespenst zu tun, das bei den Ermittlungen helfen will. So, und außerdem steht auch noch ein großer Abschied bevor. Die österreichischen Tatortlegenden verabschieden sich nämlich mit ihrem letzten gemeinsamen Fall. Es wird also wieder gerätselt, verdächtigt und mitgefiebert und das Allerbeste, die neue Tatort-Saison startet schon diesen Sonntag. Also die Krimi-Abende sind wieder zurück. Ein weiterer Vorteil übrigens des Herbstes. Jetzt geht's hier weiter mit Mireille Mathieu und Akropolis. Adieu.

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7: Ich bin Tine Klimach. Die Terroranschläge vom 11. September in den USA sind heute genau 25 Jahre her. Es gibt verschiedene Gedenkveranstaltungen. Islamistische Terroristen hatten entführte Flugzeuge unter anderem in die Türme des World Trade Centers in New York gesteuert.
8: Hier in Washington schlug ein Flugzeug eine tiefe Schneise ins Pentagon. Und wie jedes Jahr werden auch hier an der Stätte des Terrors die Namen der Opfer verlesen. Präsident Trump wird wohl dabei sein, denn an Ground Zero in New York, wo er eigentlich eine Rede halten wollte, haben die Veranstalter ihm den Mund verboten. Keine politischen Ansprachen, nur Gedenken und Namen. Diese Woche machte Trump Schlagzeilen mit der Behauptung, er habe am Tag nach den Terroranschlägen an Ground Zero beim Aufräumen geholfen, was große Zweifel weckt, denn keiner hat ihn gesehen. Aus den USA, Tina Eck.
7: In gut einer Woche wird in Mecklenburg-Vorpommern und in Berlin eine neue Landesregierung gewählt. In Mecklenburg-Vorpommern können den Umfragen zufolge AfD und SPD mit vielen Stimmen rechnen. In Berlin Linke und CDU. Das unterstreichen auch aktuelle Daten unter anderem aus dem ZDF-Politbarometer.
9: Auf 37% kann die AfD dem aktuellen ZDF-Politbarometer zufolge in Mecklenburg-Vorpommern hoffen. 3 Punkte dahinter liegt die SPD von Ministerpräsidentin Schwesig. Sie zieht, viele im Land vertrauen ihr und wollen sie wieder als Landeschefin. In Berlin kommt die Linke den ZDF-Zahlen nach auf 23% und damit auf Platz 1. Es folgt die CDU mit 21%. Gewählt wird in Mecklenburg-Vorpommern und der Hauptstadt am 20. September. Aus Berlin, Lea Matschullert.
7: Im Juni ist die Zahl der Unternehmensinsolvenzen in Deutschland wieder deutlich gestiegen. Die Amtsgerichte registrierten über 2200 Anträge und damit fast 16% mehr als ein Jahr davor, wie das Statistische Bundesamt berichtet. Für das erste Halbjahr ergibt sich damit eine Gesamtzahl von fast 13.000 beantragten Unternehmensinsolvenzen. Einen höheren Wert für ein erstes Halbjahr hatte es zuletzt im Jahr 2013 gegeben. An diesem Wochenende können Kinogänger an vielen Orten in Deutschland Filme für 5 € schauen. Mehr als 700 Kinos beteiligen sich an dem sogenannten Kinofest Samstag und Sonntag. Eine Übersicht über die teilnehmenden Kinos gibt es auf der Internetseite daskinofest.de. Karten sollte man am besten vorher online buchen.
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10: Heute überwiegen im Westen und Nordwesten die Wolken. Hier und da gibt es auch Regen oder mal einen einzelnen Schauer. In Südostbayern fällt zunächst auch noch örtlich etwas Regen. Sonst gibt es überall auch viele sonnige Abschnitte, dann aber auch wieder dichtere Wolken, also ähnlich wie gestern. Und am Vormittag erscheint die Sonne gebietsweise länger. Also im Tagesverlauf wird es heute dann zunehmend schlechter, so können wir das zusammenfassen. Und die Temperaturen, die liegen heute zwischen 16 und maximal 25 Grad. Die gibt es wieder am Oberrhein, da wird es wieder heute am wärmsten.

Kurz nach 10 ist es, einen wunderschönen Freitag. Wir starten gemeinsam ins Wochenende. Für alle, die sich auch so denken, ach, ist wirklich schon der Herbst da, können wir es nicht Spätsommer nennen, muss das denn wirklich alles schon sein? Gleich gibt es von meiner Kollegin Annabelle noch zwei weitere Dinge, auf die wir uns auch in dieser Jahreszeit freuen dürfen. Ja, so ein bisschen Mut machen zum Start ins Wochenende. Außerdem gibt es die beste Musik, unter anderem die Jungs von Fantasy, jeder Tag mit dir. Die beste Kultmusik gibt es auch und jetzt starten wir mit einem Song, den kennt ihr auch garantiert. Viel Spaß!

0: Fantasy jeder Tag mit dir hier gehört bei Antenne Schlager an diesem Freitagvormittag. Schön, dass ihr mit dabei seid. Und wir haben ja so ein bisschen alle schon jetzt gefühlten Herbstblues. Also viele. Ich kenne auch viele, die sagen, oh, endlich ist die Hitze vorbei. Vor allem die in Dachgeschosswohnungen im Sommer ausharren müssen. Und die sagen natürlich jetzt, ja, das ist doch ganz schön so mit den kühleren Temperaturen. Und der Herbst hat so viele Vorteile. Andere sagen wiederum, ach, können wir das nicht Spätsommer nennen? Warum kommt denn schon der Herbst? Für alle jetzt nochmal zwei Dinge, auf die wir uns freuen können in dieser Jahreszeit von Annabel Giesbert. Wir haben ja schon Schönes gehört. Was wird denn im Alltag vielleicht tagsüber auch angenehmer im Herbst?
1: Dadurch, dass es draußen kühler wird, steigt aber unser Appetit auf warme Gerichte. Der Herbst bietet sich dafür natürlich bestens an, also für Suppen, Eintöpfe und Ofengemüse frisch aus dem warmen Ofen. Und dabei landet wahrscheinlich auch Gemüse auf dem Teller, das wir im Sommer vielleicht ein bisschen vergessen haben. Also sowas wie Kürbis, Kohl und Wurzelgemüse. Und weil es eben auch früher dunkel wird, werden die Abende auch wieder länger. Das heißt, man hat mal wieder Zeit für ein Buch, gute Gespräche, Gesellschaftsspiele oder eine Tasse Tee auf der Couch.
0: Auch das klingt schon nicht schlecht. Und worauf können wir uns dann im

0: Herbst jetzt noch freuen?
1: Also freuen können wir uns auf jeden Fall auf sonnige Herbsttage. Die Sonne scheint zwar seltener als im Sommer, aber dafür wird sie halt eben auch etwas Besonderes, weil im Oktober taucht sie die Landschaft oft in warmes, goldenes Licht. Ach ja, und dann wäre da tatsächlich auch noch die Vorfreude auf Weihnachten. Denn auch wenn man es kaum glauben kann, in 4 Monaten steht auch das schon wieder vor der Tür. Also Augen auf im Supermarkt, weil da wird es dann doch schon wieder Spekulatius und Lebkuchen geben.
0: Die gibt's ja sogar schon seit Mitte August in diesem Jahr, also noch früher als sonst. Dankeschön, liebe Annabelle, für die Sachen, auf die wir uns freuen können, jetzt in dieser Jahreszeit im Herbst. Und weiter geht's jetzt hier mit Michael Holm, mit einem echten Schlagerdino.
2: Dies ist die Geschichte von Elude, einem Mann, der geboren wurde, um wie ein wildes Tier gejagt zu werden, weil er arm war und sich nicht wehren konnte. Aber er gab sich mit seinem Schicksal nicht zufrieden und heute wurde seine Ehre wiederhergestellt.

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2: Das wechselhafte Wetter bleibt auch heute an diesem Freitag. Vor allem im Westen und Nordwesten fällt auch etwas Regen, auch in Südostbayern. Sonst gibt es mal sonnige Abschnitte, mal dichtere Wolken, also so wie gestern. Der Vormittag ist dabei aber ein bisschen freundlicher, da scheint mehr Sonne. Dann nehmen die Wolken nämlich zu. Es bleibt aber, wie gesagt, in den meisten Regionen heute trocken. Und die Temperaturen, die liegen bei so zwischen maximal 16 Grad im Berchtesgadener Land. 25 Grad gibt es heute am Oberrhein, da wird wieder am wärmsten.
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0: Vincent Groß hier bei Antenne Schlager Amore mit Mio. Und jetzt schauen wir mal, was in der Welt der Promis so los ist.
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0: Bei Anna-Karina Wojcik wird es jetzt richtig herzig. Sie ist nämlich neue Projektpatin von Lichtblicke für Kinder. Gemeinsam mit Lions Deutschland macht sie sich stark für Kinder in Äthiopien. Ziel ist der Bau einer Kinderaugenklinik in Addis Abeba. Und das zeigt natürlich einmal mehr, Anna-Karina hat eben auch ein großes Herz. Und bei den Royals, da gibt es nach der Sommerpause direkt einen Überraschungsauftritt. Prinzessin Kate tauchte plötzlich an der Seite von Prinz William in Liverpool auf. Eigentlich war der Termin solo geplant. Unterstützt hat sie William bei seinem Herzensprojekt zur Suizidprävention. Und ganz nebenbei setzte Kate im hellblauen Outfit auch noch ein modisches Statement. Royal, spontan und ziemlich stark. Außerdem hat Pietro Lombardi jetzt verraten, dass er schon mehrfach für Let's Dance angefragt wurde. Klingt erstmal nach Glitzer, Glamour und Cha-Cha-Cha, aber Pietro hat Respekt vor den Live-Shows. Mitmachen würde er nach eigener Aussage nur unter einer ziemlich skurrilen Bedingung, wenn er sicher wäre, direkt in der ersten Sendung nicht rauszufliegen. Na, das ist ja mal ein Karriereplan mit ganz eigener Taktik.
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16: Ich bin Tine Klimach. Die islamistischen Terroranschläge vom 11. September 2001 in den USA sind heute genau 25 Jahre her. Es gibt verschiedene Gedenkveranstaltungen. Der Tag hatte die Weltordnung in Frage gestellt.
17: In New York und an anderen Orten der USA wird heute den tausenden Opfern der Anschläge gedacht. Am Ground Zero, dort wo die Zwillingstürme einmal standen, sollen die Namen der Opfer verlesen werden. Am 11. September 2001 entführten Terroristen insgesamt 4 Flugzeuge. 2 davon flogen in die Türme des World Trade Centers in New York. Ein weiteres in das Pentagon nahe Washington. Ein 4. wurde von den Passagieren zum Absturz gebracht, die dadurch einen weiteren Anschlag vermieden. Aus New York, Anne Pollmann.
16: Der Vorsitzende der Innenministerkonferenz, Hamburg-Senator Andi Grote, unterstützt den Vorschlag, die Voraussetzungen für ein AfD-Verbotsverfahren zu prüfen. Eine Bund-Länder-Arbeitsgruppe wäre der nächste logische Schritt, sagte Grote dem Kölner Stadtanzeiger. Aus Sicherheitskreisen hieß es, die Innenminister von Bund und Ländern wollten nach dem Wahlerfolg der AfD in Sachsen-Anhalt den möglichen Schutz bestimmter geheimer Daten prüfen. Geschäfte, Restaurants und Dienstleister sollen künftig neben Bargeld mindestens eine digitale Bezahlmöglichkeit anbieten müssen. Das sieht ein Vorhaben von Finanzminister Klingbeil vor. Die neuen Regeln sollen nächstes Jahr umgesetzt werden. Bargeld soll weiterhin akzeptiert werden.
18: Beim Kaffee für 3 Euro soll es genauso funktionieren wie beim großen Einkauf. Eine Mindestgrenze fürs digitale Bezahlen soll es nicht geben. Extra Gebühren für Kunden auch nicht. Welches System ein Laden anbietet, darf er grundsätzlich selbst entscheiden. Ausnahmen sind zum Beispiel für Amateursportvereine oder Wohltätigkeitsverbände geplant. Klingbeils Ministerium nennt noch einen weiteren Grund für die neuen Regeln. Digitale Zahlungen hinterlassen Spuren und sollen so auch helfen, Steuerhinterziehung und Geldwäsche aufzudecken. Zoe Tassovali, Nachrichtenredaktion.
16: Bei einem schweren Reisebusunfall in der Schweiz sind 5 Menschen ums Leben gekommen. Es wurden viele weitere Urlauber verletzt, 3 darunter schwer. Der Unfall ereignete sich gestern im Kanton Graubünden. Insgesamt seien 45 Personen in dem niederländischen Bus gewesen, sagte ein Sprecher der Polizei. Die Unglücksursache ist noch unklar. Es gäbe bislang keine Erkenntnisse über Deutsche an Bord.
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14: Heute überwiegen im Westen und Nordwesten die Wolken. Hier und da gibt es auch Regen oder mal einen einzelnen Schauer. In Südostbayern fällt zunächst auch noch örtlich etwas Regen. Sonst gibt es überall auch viele sonnige Abschnitte, dann aber auch wieder dichtere Wolken, also ähnlich wie gestern. Und am Vormittag erscheint die Sonne gebietsweise länger. Also im Tagesverlauf wird es heute dann zunehmend schlechter. So können wir das zusammenfassen. Und die Temperaturen, die liegen heute zwischen 16 und maximal 25 Grad. Die gibt es wieder am Oberrhein. Da wird es wieder heute am wärmsten.
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14: 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Kurz nach 11, eine Stunde sind wir erstmal noch zusammen. Dann geht's für mich in eine kleine Mittagspause, bevor es dann nachher weitergeht. Und für euch gibt's jetzt erstmal wieder drei Hits am Stück, die beste Musik. Unter anderem dabei der wunderbare Udo Jürgens, die aktuelle Single von Nick P. Und starten tun wir jetzt mit Christian Anders. Ein Song, den wir, glaube ich, auch alle ganz gut mitsingen können. Hier ist Ruby. Ich wünsche euch einen schönen Freitag. Wir starten gemeinsam ins Wochenende.

0: Du und ich, die aktuelle Single von Nick P. Hier gehört bei Antenne Schlager. Schön, dass ihr mit dabei seid. Wie ist denn eigentlich euer Verhältnis zu Fisch und Meeresfrüchte? Das ist ja gespalten bei vielen Menschen, ne? Manche sagen, boah, bleib mir weg damit. Andere können ja davon nicht genug bekommen. Und die Menschen in Deutschland essen jetzt wieder deutlich mehr Fisch und Meeresfrüchte. Im vergangenen Jahr waren es im Schnitt fast 14 Kilogramm pro Kopf. Gut 1,5 Kilo mehr als noch 2024. Thomas Bleskin hat da mehr Infos für uns.
1: Am beliebtesten bleibt Lachs, gefolgt vom Alaska-Seelachs, der vor allem in Fischstäbchen steckt. Danach kommen Thunfisch, Hering und Garnelen. Besonders häufig greifen die Verbraucher bei uns zu Fisch aus der Dose oder aus dem Tiefkühlregal. Frischfisch folgt erst dahinter. Im weltweiten Vergleich liegt Deutschland mit seinem Verbrauch im Mittelfeld.

0: Weltweiter Spitzenreiter ist Island. Dort essen die Menschen im Schnitt 80 Kilogramm Fisch pro Jahr.
1: Dankeschön, Thomas. Ja, Wahnsinn. Aber Island sitzt ja auch ein bisschen mehr an der Quelle, sind wir mal ehrlich. Und da gibt es ja auch richtig guten Fisch. Bei mir ist es auf jeden Fall Lachs und Alaska-Seelachs und Garnelen. Also das liebe ich ja wirklich sehr. Wir Deutschen essen wieder mehr Fisch. Das ist rausgekommen. 1,5 Kilo mehr im Jahr 2025 als noch 24. Und jetzt geht's hier weiter mit Dieter Thomas Kuhn und Band Gute Laune Musik. Eine neue Liebe ist wie ein neues Leben. Wie?

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Ramon Roselli und Küss mich, die aktuelle Single hier gehört bei Antenne Schlager. Ramon Roselli wird bald auch zu Gast sein im Antenne Schlager Star Talk. Da sind wir gerade dabei, den Termin zu finden. Freue ich mich noch auf den Besuch von ihm in diesem Jahr. Außerdem dann kommende Woche Wind mit ihrem neuen Album Chapeau. Melia wird demnächst noch kommen. Wie gesagt, Ramon Roselli und auch noch ein Überraschungsgast. Hat was mit gute Zeiten, schlechte Zeiten zu tun. Das war ja mein Highlight im Sommer. Freue ich mich auch schon mal riesig drauf. Jetzt verabschiede ich mich aber erstmal in eine kleine Mittagspause. Ab 14 Uhr bin ich wieder für euch am Start. Lasst es euch jetzt erstmal gut gehen. Gute Mittagspause, vielleicht auch schon frohen Feierabend. Haben ja einige schon früher auch Schluss an einem Freitag. Auf jeden Fall hören wir uns kurz nach 14 Uhr wieder. Und ich sage jetzt, Theo, wir fahren nach Lodz. Viel Spaß mit Vicky Leandros.

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19: Ich bin Tine Klimach. Die mit dem Iran verbündeten Houthi-Rebellen haben jemenitischen Regierungsquellen zufolge eine strategisch gelegene Insel in der Meerenge Bab al-Mandab erobert. Die Insel liegt ganz am südlichen Ende der Meerenge, die den Golf von Aden mit dem Roten Meer verbindet. Mit den jüngsten Vorstößen kontrollieren die Houthi nun die gesamte Küste des Roten Meeres im Jemen. Der für den Welthandel enorm wichtige Schifffahrtsweg dürfte damit noch stärker bedroht werden als bisher. Bundesarbeitsministerin Bärbel Baas verspricht Vertrauensschutz für angehende Rentnerinnen und Rentner. Die abschlagsfreie Rente nach 45 Versicherungsjahren werde nicht kurzfristig abgeschafft, sagte sie im Bundestag.
20: Das Thema Rente nach 45 Versicherungsjahren ist im Gespräch. Ich will den Menschen, die gerade Angst haben, dass es übermorgen abgeschafft wird und dass ihre Verträge, die sie jetzt abgeschlossen haben, schon nicht mehr gelten. Es wird einen Vertrauensschutz geben, darauf können sich alle verlassen.
19: Bei den aktuellen Haushaltsverhandlungen verantwortet Bundessozialministerin Baas den größten Einzeletat. Ihr Etat umfasst insgesamt ein Volumen von über 200 Milliarden Euro. Die Terroranschläge vom 11. September in den USA sind heute genau 25 Jahre her. Es gibt verschiedene Gedenkveranstaltungen. Islamistische Terroristen hatten entführte Flugzeuge unter anderem in die Türme des World Trade Centers in New York gesteuert.
7: Hier in Washington schlug ein Flugzeug eine tiefe Schneise ins Pentagon. Und wie jedes Jahr werden auch hier an der Stätte des Terrors die Namen der Opfer verlesen. Präsident Trump wird wohl dabei sein, denn an Ground Zero in New York, wo er eigentlich eine Rede halten wollte, haben die Veranstalter ihm den Mund verboten. Keine politischen Ansprachen, nur Gedenken und Namen. Diese Woche machte Trump Schlagzeilen mit der Behauptung, er habe am Tag nach den Terroranschlägen an Ground Zero beim Aufräumen geholfen, was große Zweifel weckt, denn keiner hat ihn gesehen. Aus den USA, Tina Eck.
19: Die Verbraucherzentralen warnen vor mangelnden Hinweisen auf künftige Erhöhungen von Krankenkassenbeiträgen. Die Chefin des Bundesverbands, Ramona Popp, sagte der dpa, es sei ein Unding, dass Krankenkassen ihre Versicherten nicht mehr über steigende Zusatzbeiträge informieren müssten. Damit werde ein Sonderkündigungsrecht faktisch ausgehöhlt. Die Bundesregierung müsse diesen Fehler korrigieren.
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21: Heute überwiegen im Westen und Nordwesten die Wolken und hier und da gibt es auch etwas Regen oder mal einen einzelnen Schauer im Nordwesten. Da regnet es am meisten. Sonst gibt es heute auch mal sonnige Abschnitte, dann aber auch wieder dichtere Wolken. In den weiten Teilen Deutschlands bleibt es aber trocken. In Südostbayern, da kann es auch noch vereinzelt heute Schauer geben. Also ein bisschen ein durchmixter Tag. Und die Temperaturen, die liegen dazu zwischen 16 Grad im Berchtesgadener Land. Maximal 25 Grad bekommen wir heute am Oberrhein, da ist es mal wieder am wärmsten.
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1: Ich bin Alina Triebold. Guten Tag. Mit einer Klage will der BUND in Niedersachsen die Kooperation mit einem russischen Staatskonzern in der Brennelementefabrik in Lingen im Emsland verhindern. Die Umweltschützer sagen, im Genehmigungsverfahren habe es gravierende Fehler gegeben. Sie befürchten außerdem, dass Russland in Lingen Zugriff auf kritische Infrastruktur bekommt. Bund und Land hatten vor wenigen Wochen grünes Licht dafür gegeben, dass der französische Betreiber AKW-Brennstäbe russischer Bauart in Lingen herstellen darf, in Kooperation mit dem russischen Staatskonzern Rosatom. Die Staatsanwaltschaft Hannover hat jetzt Details zu den Ermittlungen gegen noch Regionspräsident Steffen Krach bekannt gegeben. Es geht unter anderem um den Anfangsverdacht auf Vorteilsannahme in zwei Fällen und wettbewerbsbeschränkende Absprachen bei Ausschreibungen. Leonie Rother.
2: Krach hat die Vorwürfe am späten Abend erneut zurückgewiesen. Unterdessen hat der Hannoveraner Oberbürgermeisterkandidat der CDU Peter Karst 3 Tage vor der Wahl Ermittlungen in der Handwerkskammer bestätigt. Dort ist er Geschäftsführer. Gestern waren Ermittler im Haus. Es soll um Beschäftigungsverhältnisse von Honorardozenten gegangen sein. Ob auch gegen ihn persönlich ermittelt wird, wollte Karst nicht sagen. Er brachte die Vorwürfe mit dem Wahlkampf in Verbindung.
1: Seltener Gast im Wendland. Hier ist in den vergangenen Tagen ein junger Elch gesichtet worden. Das berichtet die Elbe-Jetzel-Zeitung. Demnach ist der Bulle im Lüchow-Dannenberger Ostkreis unterwegs. Auch im Nachbarbundesland Sachsen-Anhalt wurde der Elch schon mehrfach gesehen.
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3: Ich bin Tine Klimach. Arbeitsministerin Bärbel Bass hält an einer umfassenden Rentenreform fest. Im Bundestag machte sie aber ein Versprechen. Wer kurz vor der Rente steht, soll sich auf Vertrauensschutz verlassen können.
4: Die abschlagsfreie Rente nach 45 Versicherungsjahren ist seit Monaten sehr stark umstritten. Die Rentenkommission will sie abschaffen und Bars unterstützt diesen Vorschlag. Es soll aber gleichzeitig Übergangsfristen geben, damit sich die Regeln nicht plötzlich für Menschen ändern, die kurz vor dem Ruhestand stehen. Bars sagt, ohne Reformen drohen auf Dauer höhere Beiträge oder niedrigere Renten. Außerdem will sie Menschen besser absichern, die aus gesundheitlichen Gründen nicht bis ins hohe Alter arbeiten können. Zoe Tassovali, Nachrichtenredaktion.
3: In gut einer Woche wird in Mecklenburg-Vorpommern und in Berlin eine neue Landesregierung gewählt. In Mecklenburg-Vorpommern können den Umfragen zufolge AfD und SPD mit vielen Stimmen rechnen. In Berlin Linke und CDU. Das unterstreichen auch aktuelle Daten unter anderem aus dem ZDF-Politbarometer.
5: Auf 37% kann die AfD dem aktuellen ZDF-Politbarometer zufolge in Mecklenburg-Vorpommern hoffen. 3 Punkte dahinter liegt die SPD von Ministerpräsidentin Schwesig. Sie zieht, viele im Land vertrauen ihr und wollen sie wieder als Landeschefin. In Berlin kommt die Linke den ZDF-Zahlen nach auf 23% und damit auf Platz 1. Es folgt die CDU mit 21%. Gewählt wird in Mecklenburg-Vorpommern und der Hauptstadt am 20. September. Aus Berlin, Lea Matschullert.
3: Die mit dem Iran verbündeten Houthi-Rebellen erhalten weitreichenden Zugriff auf eine der wichtigsten Schifffahrtsrouten der Welt. Sie haben eine strategisch gelegene Insel erobert. Die Insel liegt ganz am südlichen Ende der Meerenge, die den Golf von Aden mit dem Roten Meer verbindet. Die Houthi hatten dort in den vergangenen Jahren mehrfach Schiffe angegriffen und teils versenkt oder diese gekapert. Bei einem schweren Reisebusunfall in der Schweiz sind 5 Menschen ums Leben gekommen. Es wurden viele weitere Urlauber verletzt, 3 darunter schwer. Der Unfall ereignete sich gestern im Kanton Graubünden. Insgesamt seien 45 Personen in dem niederländischen Bus gewesen, sagte ein Sprecher der Polizei. Die Unglücksursache ist noch unklar. Es gäbe bislang keine Erkenntnisse über Deutsche an Bord.
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6: Heute ist ein bisschen ein durchwachsener Tag im Westen und Nordwesten. Da gibt es viele Wolken, gelegentlich fällt Regen. Auch in Südostbayern sind einzelne Schauer unterwegs. Im Rest Deutschlands gibt es neben den ganzen Wolken auch mal sonnige Abschnitte und da bleibt es zumindest komplett trocken. Da können wir den Regenschirm zu Hause lassen. Und die Temperaturen, ja, die sind relativ okay. Also wir bekommen 16 Grad im Berchtesgadener Land. An den Küsten ist es so 18 bis 20 Grad warm und am Oberrhein, da werden wieder die höchsten Temperaturen erreicht, wie jeden Tag eigentlich mit 25 Grad.
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13: Ich bin Thomas Bleskin. Wer im Laden, Restaurant oder beim Friseur bezahlen will, soll künftig die Wahl zwischen Bargeld und digitaler Zahlung haben. Bundesfinanzminister Klingbeil plant, dass Unternehmen zusätzlich zum Bargeld mindestens eine gängige Bezahlmöglichkeit per Karte, Handy oder Uhr anbieten müssen. Das soll auch für kleine Beträge gelten.
14: Beim Kaffee für 3 Euro soll es genauso funktionieren wie beim großen Einkauf. Eine Mindestgrenze fürs digitale Bezahlen soll es nicht geben. Extra Gebühren für Kunden auch nicht. Welches System ein Laden anbietet, darf er grundsätzlich selbst entscheiden. Ausnahmen sind zum Beispiel für Amateursportvereine oder Wohltätigkeitsverbände geplant. Klingbeils Ministerium nennt noch einen weiteren Grund für die neuen Regeln. Digitale Zahlungen hinterlassen Spuren und sollen so auch helfen, Steuerhinterziehung und Geldwäsche aufzudecken. Zoe Tassovali, Redaktion.
13: Die AfD-Bundestagsfraktion hat nach eigenen Angaben Strafanzeige gegen Bundeskanzler Merz gestellt. Anlass ist eine Äußerung des Kanzlers während der Haushaltsberatungen im Bundestag. Merz hatte die AfD-Forderung nach sogenannter Remigration als ethnische Säuberung nach Herkunft und Hautfarbe bezeichnet.
15: Merz genießt als Bundestagsabgeordneter einen besonderen Schutz. Laut Grundgesetz darf ein Abgeordneter zu keiner Zeit wegen einer Äußerung im Parlament gerichtlich verfolgt werden. Es gibt allerdings eine Ausnahme, verleumderische Beleidigungen. Das sieht der parlamentarische Geschäftsführer der AfD-Fraktion Brandner im aktuellen Fall gegeben. Behörden dürfen gegen einen Abgeordneten ermitteln. Für eine Anklage muss der Bundestag allerdings über die Aufhebung der Immunität entscheiden. David Riemer, Berlin.
13: Der Welthandel könnte durch einen neuen Vorstoß der Houthi-Rebellen im Jemen zusätzlich unter Druck geraten. Nach Angaben jemenitischer Regierungsquellen haben sie eine wichtige Insel am Eingang zum Roten Meer erobert. Durch die betroffene Meerenge verläuft eine der wichtigsten Handelsrouten zwischen Europa und Asien. Die USA erinnern heute an die Terroranschläge vom 11. September 2001, die sich zum 25. Mal jähren. Im Mittelpunkt stehen Gedenkveranstaltungen in New York, am Pentagon bei Washington und in Pennsylvania. Angehörige verlesen am früheren World Trade Center die Namen der fast 3000 Todesopfer. Erstmals ist dort auch eine Schweigeminute für Menschen vorgesehen, die später an den Folgen der Anschläge starben.
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1: Heute überwiegen im Westen und Nordwesten die Wolken und hier und da gibt es auch etwas Regen oder mal einen einzelnen Schauer im Nordwesten. Da regnet es am meisten. Sonst gibt es heute auch mal sonnige Abschnitte, dann aber auch wieder dichtere Wolken. In den weiten Teilen Deutschlands bleibt es aber trocken. In Südostbayern, da kann es auch noch vereinzelt heute Schauer geben. Also ein bisschen ein durchmixter Tag. Und die Temperaturen, die liegen dazu zwischen 16 Grad im Berchtesgadener Land. Maximal 25 Grad bekommen wir heute am Oberrhein, da ist es mal wieder am wärmsten.
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1: Kurz nach 14 Uhr ist es an diesem Freitagnachmittag. Schön, dass ihr alle mit dabei seid. 4 Stunden verbringen wir jetzt auch noch mal zusammen und starten vor allem ins wohlverdiente Wochenende. Mit vielen Themen, vor allem aber der allerbesten Musik. Gleich Pauline mit der ganz neuen Single. Und jetzt Nino De Angelo. Wer bringt dich nach Hause? Und da hat er spaßenshalber im Interview gesagt, ja, die Idee zum Song kam ihm, als er mal wieder irgendwie auf der Straße stand nach einer durchzechten Nacht und dachte, wie komme ich jetzt eigentlich nach Hause? Wer bringt mich dahin? Ja, so soll natürlich mit Augenzwinkern, aber hier kommt der Song von Nino.
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Pauline hier gehört bei Antenne Schlager. Schönen Freitagnachmittag. Vielleicht seid ihr ja auch schon mittendrin im wohlverdienten Wochenende. Freitag ab 1 macht jeder seins. So heißt es ja nicht ohne Grund, oder? Also ich hoffe, das gilt vielleicht für euch. Ich bin auf jeden Fall bis 18 Uhr an eurer Seite. Eine Stunde kürzer heute, denn der Morgen wurde ja auch schon von mir vertreten, von Tom Meyer. Und dann schieben wir immer so ein bisschen die Sendungen zusammen. Aber dranbleiben lohnt sich auf jeden Fall. Es gibt den TV-Tipp. Natürlich ist auch wieder das Promi-Update mit dabei und viele, viele andere Themen. Und das Allerwichtigste, die beste Musik. Da geht's gleich auch weiter mit Ben Zucker und DJ Ötzi. Was für eine geile Zeit. Das Duett der beiden, eigentlich ein Song von Ben Zucker, aber DJ Ötzi fand die Nummer so cool, dass er sich dann bei dem Duettalbum entschieden hat, dass er die Nummer gerne mit Ben aufnehmen würde. Und ich finde, die beiden zusammen klingen auch richtig gut. Bevor wir dazu aber abrocken, jetzt noch Geier Sturzflug, unser Ausflug in die Zeit der neuen deutschen Welle. Hier ist das Bruttosozialprodukt.

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Die aktuelle Single von Wolfgang Petri, Morgengold, hier gehört bei Antenne Schlager. Ja, Wolfgang Petri, der ja, glaube ich, einer der Künstler ist, den so viele nochmal live sehen wollen würden, hat er auch genug Angebote für bekommen. Zum einen in TV-Shows aufzutreten, zum anderen wieder auf Tour zu gehen. Man hat wirklich alles versucht bei Wolfgang Petri. Aber er chillt auf den Kanaren und sagt, nö, hier lebe ich ganz gut, hier bin ich zufrieden, hier bin ich glücklich. Aber ich werde weiterhin Musik machen, denn das ist es, für was ich den Job mache. Und das werde ich weiter für die Fans tun, aber auf einer Bühne sieht man mich nicht, in TV-Shows sieht man mich nicht und ansonsten bin ich weiterhin zurückgezogen. Und ich finde, das ist wirklich extrem konsequent. Ich möchte gar nicht wissen, wie viel Geld man ihm geboten hat, nochmal für so eine Abschiedstour. Und ich kenne auch so viele in meinem Umkreis, die gesagt haben, naja, also Schlager ist jetzt nicht so ganz meins, aber Wolfgang Petri, den hätte ich mir nochmal live angeschaut. Also die Tour wäre auch auf jeden Fall ausverkauft gewesen. Aber Wolfgang Petri, kein Geschäft zu machen, er ist und bleibt konsequent. Zum Glück kriegen wir ja weiterhin neue Musik von ihm und jede Menge Kulthits. Und jetzt geht's hier weiter mit dem perfekten Soundtrack zum Start ins Wochenende pur und der Partymix.

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14: Ich bin Thomas Bleskin. Läden oder Restaurants, in denen man nur bar bezahlen kann, soll es künftig nicht mehr geben. Nach Plänen von Bundesfinanzminister Klingbeil sollen Unternehmen zusätzlich zum Bargeld mindestens eine digitale Bezahlmöglichkeit anbieten, etwa per Karte, Handy oder Uhr. Das soll auch für kleine Beträge gelten.
15: Beim Handel kommt der Plan gar nicht gut an. Der Handelsverband sagt, gerade kleine Läden müssten Geräte anschaffen und Gebühren zahlen und hätten am Ende mehr Bürokratie. Ganz anders sehen das Fachleute vom Handelsforschungsinstitut Köln. Viele Kunden erwarten Kartenzahlungen inzwischen einfach. Trotzdem bleibe Bargeld gerade für ältere Menschen wichtig. Deshalb hält das Institut die Wahl zwischen beiden für sinnvoll. Für größere Händler dürfte sich ohnehin kaum was ändern. Dort kann man fast überall schon bargeldlos zahlen. Zoe Tassovali, Nachrichtenredaktion.
14: Der Welthandel könnte durch einen neuen Vorstoß der Houthi-Rebellen im Jemen zusätzlich unter Druck geraten. Nach Angaben jemenitischer Regierungsquellen haben sie eine wichtige Insel am Eingang zum Roten Meer erobert.
16: Durch die Meerenge von Bab al-Mandab verläuft die wichtigste Seehandelsroute zwischen Europa und Asien. Immer wieder kam es dort zu Angriffen auf Schiffe durch die mit Teheran verbündeten Houthis. Dass sie nun die gesamte jemenitische Küste am Roten Meer wie auch strategisch wichtige Inseln unter ihre Kontrolle gebracht haben, könnte potenziell auch dort die Schifffahrt weitgehend zum Erliegen bringen. So wie es bereits in der Straße von Hormuz der Fall ist. Für die unter hohen Ölpreisen leidende Weltwirtschaft sind das keine guten Nachrichten. Zum Vorrücken der Houthis im Jemen, Christoph Meyer.
14: Ein Vierteljahrhundert nach den Terroranschlägen vom 11. September 2001 gedenken die USA heute der Opfer. In New York, am Pentagon und in Pennsylvania sind Gedenkveranstaltungen geplant. Am früheren World Trade Center verlesen Angehörige die Namen der fast 3000 Menschen, die damals getötet wurden. Präsident Trump wird zu einer Zeremonie am Pentagon erwartet. Nach der Einigung auf einen schärferen Sparkurs bei Volkswagen will die IG Metall das Management zu Gesprächen zwingen. Dafür nutzt die Gewerkschaft eine Klausel aus dem Zukunftstarifvertrag von 2024. Das Unternehmen müsse nun erklären, wie es den Tarifvertrag einhalten will. An der Beschäftigungssicherung ändere sich dadurch nichts. Die Gespräche sollen noch bis Ende September stattfinden.
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17: Heute ist ein bisschen ein durchwachsener Tag im Westen und Nordwesten. Da gibt es viele Wolken, gelegentlich fällt Regen. Auch in Südostbayern sind einzelne Schauer unterwegs. Im Rest Deutschlands gibt es neben den ganzen Wolken auch mal sonnige Abschnitte und da bleibt es zumindest komplett trocken. Da können wir den Regenschirm zu Hause lassen. Und die Temperaturen, ja, die sind relativ okay. Also wir bekommen 16 Grad im Berchtesgadener Land. An den Küsten ist es so 18 bis 20 Grad warm und am Oberrhein, da werden wieder die höchsten Temperaturen erreicht, wie jeden Tag eigentlich mit 25 Grad.
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17: Kurz nach 15 Uhr schon an diesem Freitag. Wir starten Richtung Wochenende. Schön, dass ihr alle mit dabei seid. Freue ich mich sehr. Und gleich gibt's das Promi-Update des Tages nach den nächsten drei Songs. Und da ist unter anderem ganz neue Musik mit dabei von Markus, Astronaut. Es wird kultig mit Dieter, Thomas, Kuhn und Band. Das ist wirklich der perfekte Soundtrack Richtung Wochenende. Und jetzt starten wir mit Helene Fischer. Heute vor einer Woche gab's ja ihre 9. Goldene Henne. Jetzt hören wir sie mit einem Song, da hätte man das alles noch nicht ahnen können. Einer der Anfänge hier. Mitten

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0: Alexandra Hofmann, die ganz aktuelle Single Für immer ja, hier gehört bei Antenne Schlager. Ob aufs Brötchen, ins Croissant oder einfach direkt löffelweise aus dem Glas, Nuss-Nougat-Creme gehört ja bei vielen fest zum Frühstück. Die Stiftung Warentest hat jetzt genau diese Cremes geprüft und da gibt's einen ziemlich überraschenden Favoriten. Bin ich mal sehr gespannt. Ron Perdus ist ja unser Verbraucherexperte. Du hast ja den Test zur Nuss-Nougat-Creme mal angesehen und der hat dich überrascht. Was ist denn da genau rausgekommen?
1: Ja, wir alle kennen Nutella, ist auch nach wie vor Marktführer mit rund 70%, aber laut Stiftung Warentest eben nicht die beste Nuss-Nougat-Creme. Es gibt noch ein paar bessere. 18 verschiedene Produkte hat die Stiftung überprüft. Geschmacklich gibt es nur 3 Sieger. Nutella ist hier auf Platz 3 gelandet. Die beste kommt von Aldi, heißt Nuscati. Und auf Platz 2 ist eine dunkle Haselnusscreme von Goldhelm gelandet. Ist aber preislich nochmal eine ganz andere Nummer. Mit Abstand auch die teuerste Nuss-Nougat-Creme im Test. Da kostet so ein kleines Gläschen 10 Euro.
0: Wahnsinn, so eine teure Nuss-Nougat-Creme gibt's auch, okay, das ist viel, aber es gibt ja auch eine günstige von Aldi. Und wie sieht's mit den Schadstoffen so aus, was ist dabei rausgekommen?
1: Also insgesamt sind die Ergebnisse echt gut, wenn man vom Zucker mal absieht. Und dass es hier definitiv nicht um ein gesundes Lebensmittel geht, das weiß man natürlich. Ausgerechnet die Nuss-Nougat-Creme, die ohne Zuckerzusatz deklariert ist, die hat leider nicht überzeugt. Die A Heat Crazy Hazel, die war geschmacklich nicht so doll, zu süß, irgendwie komisch im Mund und außerdem wurden hier auch Mineralölbestandteile gefunden. Eine andere Creme mit nicht so viel Zucker gibt's im Test leider nicht. Wer Nuss-Nougat-Creme essen will, der muss eben wissen, auf so einer Scheibe Brot mit Nutella, ja, da liegen quasi 4 Stück Würfelzucker.
0: Dankeschön an unseren Verbraucherexperten Ron Perdus. Ich glaube, das ignoriert man dann doch einfach mal so ein bisschen mit dem Würfelzucker, oder? Auf jeden Fall gute Tipps und vor allem auch gut zu wissen, dass es am Ende, ja, bis auf den Zucker jetzt nicht so ungesund ist, ne? Und wir wissen ja, es geht nicht um ein gesundes Lebensmittel bei Nuss-Nougat-Creme. Ich glaube, das weiß auch jeder, der das wahnsinnig gerne isst. Jetzt geht's hier weiter an diesem Freitag mit Nino D'Angelo. Großartige Nummer von ihm, Kultschlager. Hier ist Flieger.

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13: Ich bin Thomas Bleskin. Wer im Laden, Restaurant oder beim Friseur bezahlen will, soll künftig die Wahl zwischen Bargeld und digitaler Zahlung haben. Bundesfinanzminister Klingbeil plant, dass Unternehmen zusätzlich zum Bargeld mindestens eine gängige Bezahlmöglichkeit per Karte, Handy oder Uhr anbieten müssen. Das soll auch für kleine Beträge gelten.
14: Beim Kaffee für 3 Euro soll es genauso funktionieren wie beim großen Einkauf. Eine Mindestgrenze fürs digitale Bezahlen soll es nicht geben. Extra Gebühren für Kunden auch nicht. Welches System ein Laden anbietet, darf er grundsätzlich selbst entscheiden. Ausnahmen sind zum Beispiel für Amateursportvereine oder Wohltätigkeitsverbände geplant. Klingbeils Ministerium nennt noch einen weiteren Grund für die neuen Regeln. Digitale Zahlungen hinterlassen Spuren und sollen so auch helfen, Steuerhinterziehung und Geldwäsche aufzudecken. Zoe Tassovali, Redaktion.
13: Die AfD-Bundestagsfraktion hat nach eigenen Angaben Strafanzeige gegen Bundeskanzler Merz gestellt. Anlass ist eine Äußerung des Kanzlers während der Haushaltsberatungen im Bundestag. Merz hatte die AfD-Forderung nach sogenannter Remigration als ethnische Säuberung nach Herkunft und Hautfarbe bezeichnet.
15: Merz genießt als Bundestagsabgeordneter einen besonderen Schutz. Laut Grundgesetz darf ein Abgeordneter zu keiner Zeit wegen einer Äußerung im Parlament gerichtlich verfolgt werden. Es gibt allerdings eine Ausnahme, verleumderische Beleidigungen. Das sieht der parlamentarische Geschäftsführer der AfD-Fraktion Brandner im aktuellen Fall gegeben. Behörden dürfen gegen einen Abgeordneten ermitteln. Für eine Anklage muss der Bundestag allerdings über die Aufhebung der Immunität entscheiden. David Riemer, Berlin.
13: Der Welthandel könnte durch einen neuen Vorstoß der Houthi-Rebellen im Jemen zusätzlich unter Druck geraten. Nach Angaben jemenitischer Regierungsquellen haben sie eine wichtige Insel am Eingang zum Roten Meer erobert. Durch die betroffene Meerenge verläuft eine der wichtigsten Handelsrouten zwischen Europa und Asien. Die USA erinnern heute an die Terroranschläge vom 11. September 2001, die sich zum 25. Mal jähren. Im Mittelpunkt stehen Gedenkveranstaltungen in New York, am Pentagon bei Washington und in Pennsylvania. Angehörige verlesen am früheren World Trade Center die Namen der fast 3000 Todesopfer. Erstmals ist dort auch eine Schweigeminute für Menschen vorgesehen, die später an den Folgen der Anschläge starben.
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16: Heute überwiegen im Westen und Nordwesten die Wolken und hier und da gibt es auch etwas Regen oder mal einen einzelnen Schauer im Nordwesten. Da regnet es am meisten. Sonst gibt es heute auch mal sonnige Abschnitte, dann aber auch wieder dichtere Wolken. In den weiten Teilen Deutschlands bleibt es aber trocken. In Südostbayern, da kann es auch noch vereinzelt heute Schauer geben. Also ein bisschen ein durchmixter Tag. Und die Temperaturen, die liegen dazu zwischen 16 Grad im Berchtesgadener Land. Maximal 25 Grad bekommen wir heute am Oberrhein, da ist es mal wieder am wärmsten.
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16: Kurz nach 16 Uhr ist es, 2 Stunden sind wir noch zusammen an diesem Freitag. Rein geht's ins zweite September-Wochenende und gleich auch wieder mit der besten Musik. Pia Sophie, die aktuelle Single, ja überall ja gerade zu sehen. Sie ist das aktuelle neue Playboy-Cover. Hat sie großartig gemacht, finde ich. Das ist für Frauen auch was ganz Besonderes. Habe ich ja hier schon mit Nathalie Holzner drüber geredet. Außerdem wird's kultig mit Udo Lindenberg. Jetzt aber erstmal unsere Jungs von Fantasy und Darling.

Antenne Schlager mit ganz neuer Musik von Pia Sophie, Ein Kuss ohne Liebe, ihre aktuelle Single. Ja, und Pia Sophie, glaube ich, sorgte auch in Sachen Schlager in dieser Woche für eine echte Überraschung, denn sie ist der Playboy-Titelstar. Haben, glaube ich, wenige mit gerechnet. Ich wusste es eine Woche eher, hat mich sehr überrascht und ich finde, das ist aber echt ein Statement, denn Pia Sophie hat da ehrlich zugegeben, dass sie immer schon mit ihrer Größe zu tun hatte. Und Pia ist ja auch wahnsinnig groß, 1,84 Meter. Das ist für eine Frau extrem groß. Und ich weiß, wovon ich rede. Ich bin 1,78 Meter und stelle auch schon ganz oft fest, dass einfach sehr viele Menschen kleiner sind als ich, teilweise halt auch Männer. Pia Sophie nun nochmal um einiges größer. Und da hat sie dann dazu gesagt, ja, sie hatte sehr viel mit ihrer Körpergröße zu tun, weil sie nicht feminin genug aussieht. Ich musste mir oft anhören, dass ich männlich wirke oder wurde als Giraffe beschimpft. Für mich

Ihre Songs, ihre Teilnahme bei DSDS, die Bedeutung bei ihrem zukünftigen Partner, was sie dafür einen Mann am liebsten an ihrer Seite hätte und vieles mehr. Und heute übrigens erscheint die Ausgabe vom Playboy. Also Glückwunsch, liebe Pia Sophie. Ich freue mich auf dich im Antenne Schlager Star Talk. Und jetzt geht's hier weiter mit Wenke Mühre. Lass mein Knie, Joe.

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1: Ich bin Alina Triebold. Guten Tag. Mit einer Klage will der BUND in Niedersachsen die Kooperation mit einem russischen Staatskonzern in der Brennelementefabrik in Lingen im Emsland verhindern. Die Umweltschützer sagen, im Genehmigungsverfahren habe es gravierende Fehler gegeben. Sie befürchten außerdem, dass Russland in Lingen Zugriff auf kritische Infrastruktur bekommt. Bund und Land hatten vor wenigen Wochen grünes Licht dafür gegeben, dass der französische Betreiber AKW-Brennstäbe russischer Bauart in Lingen herstellen darf, in Kooperation mit dem russischen Staatskonzern Rosatom. Die Staatsanwaltschaft Hannover hat jetzt Details zu den Ermittlungen gegen noch Regionspräsident Steffen Krach bekannt gegeben. Es geht unter anderem um den Anfangsverdacht auf Vorteilsannahme in zwei Fällen und wettbewerbsbeschränkende Absprachen bei Ausschreibungen. Leonie Rother.
2: Krach hat die Vorwürfe am späten Abend erneut zurückgewiesen. Unterdessen hat der Hannoveraner Oberbürgermeisterkandidat der CDU Peter Karst 3 Tage vor der Wahl Ermittlungen in der Handwerkskammer bestätigt. Dort ist er Geschäftsführer. Gestern waren Ermittler im Haus. Es soll um Beschäftigungsverhältnisse von Honorardozenten gegangen sein. Ob auch gegen ihn persönlich ermittelt wird, wollte Karst nicht sagen. Er brachte die Vorwürfe mit dem Wahlkampf in Verbindung.
1: Seltener Gast im Wendland. Hier ist in den vergangenen Tagen ein junger Elch gesichtet worden. Das berichtet die Elbe-Jetzel-Zeitung. Demnach ist der Bulle im Lüchow-Dannenberger Ostkreis unterwegs. Auch im Nachbarbundesland Sachsen-Anhalt wurde der Elch schon mehrfach gesehen.
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0: Ganz neue Musik von Christian Anders. Seit der Kultzeit ja schon unterwegs im Schlager, aber auch von ihm gibt's ganz neue Musik. Janine, hier gehört bei Antenne Schlager. In dieser Woche hat ja Apple neue Produkte vorgestellt. Das ist ja immer eine große Aufregung. Und der Konzern steigt jetzt ins Geschäft mit aufklappbaren Smartphones ein. Samsung hat ja vor Jahren schon angefangen. Ich besitze ein Klapphandy und ich muss sagen, überall wo ich hinkomme, die Leute wollen es immer sich angucken und anfassen, ob man einen Knick sieht. Und nun ist Apple auch soweit und hat auch ein aufklappbares iPhone. Wie sieht das denn aus? Tina Eck berichtet aus den USA.
1: Ja, edel sieht es aus. Schön glänzend mit Displays innen und außen. Auf- und zugeklappt ist es ungefähr so groß wie ein Reisepass. Und ganz schön teuer ist es auch. Mit knapp 2.300 Euro ist dieses iPhone Duo das bisher teuerste iPhone-Modell auf dem Markt. Apple steigt ins Clubphone-Geschäft ein, um sich nicht von der Konkurrenz abhängen zu lassen. Und Experten glauben, dass das iPhone Duo schnell zum Marktführer werden könnte. Apple hat da so einige Clubphone-Probleme mit gewohnt elegantem Design gelöst.
0: Und was gibt's sonst noch Neues auf dem iPhone-Sektor?
1: Ja, dieses Surprise and Shine Event hat auch das neue iPhone 18 Pro auf die Bühne gebracht. Auch ein teures Vergnügen, aber mit mehr Batteriekapazität und besserer Kamera, die noch bessere Bilder machen soll. Und außerdem gibt es eine nicht unwichtige Funktion, die verhindert, dass diese Bilder manipuliert und verändert werden können. Das ist natürlich in Zeiten von KI-Fakes eine besonders gute Idee. Bislang gibt es nur das iPhone 18 Pro und das iPhone 18 Pro Max. Die Standardversion soll erst im Frühjahr im nächsten Jahr, also auf den Markt kommen.
0: Dankeschön, Tina Eck aus den USA. Bin ich sehr gespannt. Waren immer alle sehr skeptisch in Sachen Klapphandy, aber wenn Apple eins auf den Markt bringt, dann werden wahrscheinlich viele ganz zwangsläufig überzeugt. Jetzt geht's hier mit Kultmusik weiter von Chris Wolf. Hier ist Marina.

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16: Ich bin Thomas Bleskin. Läden oder Restaurants, in denen man nur bar bezahlen kann, soll es künftig nicht mehr geben. Nach Plänen von Bundesfinanzminister Klingbeil sollen Unternehmen zusätzlich zum Bargeld mindestens eine digitale Bezahlmöglichkeit anbieten, etwa per Karte, Handy oder Uhr. Das soll auch für kleine Beträge gelten.
17: Beim Handel kommt der Plan gar nicht gut an. Der Handelsverband sagt, gerade kleine Läden müssten Geräte anschaffen und Gebühren zahlen und hätten am Ende mehr Bürokratie. Ganz anders sehen das Fachleute vom Handelsforschungsinstitut Köln. Viele Kunden erwarten Kartenzahlungen inzwischen einfach. Trotzdem bleibe Bargeld gerade für ältere Menschen wichtig. Deshalb hält das Institut die Wahl zwischen beidem für sinnvoll. Für größere Händler dürfte sich ohnehin kaum was ändern. Dort kann man fast überall schon bargeldlos zahlen. Zoe Tassovali, Nachrichtenredaktion.
16: Der Welthandel könnte durch einen neuen Vorstoß der Houthi-Rebellen im Jemen zusätzlich unter Druck geraten. Nach Angaben jemenitischer Regierungsquellen haben sie eine wichtige Insel am Eingang zum Roten Meer erobert.
18: Durch die Meerenge von Bab al-Mandab verläuft die wichtigste Seehandelsroute zwischen Europa und Asien. Immer wieder kam es dort zu Angriffen auf Schiffe durch die mit Teheran verbündeten Houthis. Dass sie nun die gesamte jemenitische Küste am Roten Meer wie auch strategisch wichtige Inseln unter ihre Kontrolle gebracht haben, könnte potenziell auch dort die Schifffahrt weitgehend zum Erliegen bringen. So wie es bereits in der Straße von Hormuz der Fall ist. Für die unter hohen Ölpreisen leidende Weltwirtschaft sind das keine guten Nachrichten. Zum Vorrücken der Houthis im Jemen, Christoph Meyer.
16: Ein Vierteljahrhundert nach den Terroranschlägen vom 11. September 2001 gedenken die USA heute der Opfer. In New York, am Pentagon und in Pennsylvania sind Gedenkveranstaltungen geplant. Am früheren World Trade Center verlesen Angehörige die Namen der fast 3000 Menschen, die damals getötet wurden. Präsident Trump wird zu einer Zeremonie am Pentagon erwartet. Nach der Einigung auf einen schärferen Sparkurs bei Volkswagen will die IG Metall das Management zu Gesprächen zwingen. Dafür nutzt die Gewerkschaft eine Klausel aus dem Zukunftstarifvertrag von 2024. Das Unternehmen müsse nun erklären, wie es den Tarifvertrag einhalten will. An der Beschäftigungssicherung ändere sich dadurch nichts. Die Gespräche sollen noch bis Ende September stattfinden.
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1: Heute ist ein bisschen ein durchwachsener Tag im Westen und Nordwesten. Da gibt es viele Wolken, gelegentlich fällt Regen. Auch in Südostbayern sind einzelne Schauer unterwegs. Im Rest Deutschlands gibt es neben den ganzen Wolken auch mal sonnige Abschnitte und da bleibt es zumindest komplett trocken. Da können wir den Regenschirm zu Hause lassen. Und die Temperaturen, ja, die sind relativ okay. Also wir bekommen 16 Grad im Berchtesgadener Land. An den Küsten ist es so 18 bis 20 Grad warm und am Oberrhein, da werden wieder die höchsten Temperaturen erreicht, wie jeden Tag eigentlich mit 25 Grad.
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1: Kurz nach 17 Uhr, die letzte Stunde, die wir heute gemeinsam verbringen an diesem Freitag. Rein geht's ins Wochenende. Schön, dass ihr alle mit dabei seid. Und Ramon Roselli hat einen ganz neuen Titel. Den habe ich gleich für euch. Außerdem wird's kultig mit Christina Bach. Und jetzt ein Song, den mag ich ja sehr gern. Tim Peters hat ihn ja, glaube ich, geschrieben, wenn ich mich jetzt nicht komplett irre. Hier sind Michelle und Matze Reim. Nicht verdient. Schön.

0: Antenne Schlager mit der ganz neuen Single von Ramon Roselli, Alles, was du suchst. Und ja, wieder mal eine großartige Nummer im typischen Ramon-Stil.
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Nino De Angelo und Marina Marx, Bella Italia, E Amore, hier gehört bei Antenne Schlager und das war's mit unserer gemeinsamen Sendung. Mit Udo Jürgens sage ich tschüss, 17 Jahre blondes Haar, das lief, als ich 17 wurde, auch ziemlich oft, die blonden Haare habe ich ja immer noch und euch wünsche ich jetzt einen wunderschönen Start ins Wochenende. Und vergangene Woche gab es ja ein paar technische Probleme, deswegen konnte der Antenne Schlager Star Talk am Sonntag von 9 bis 11 ja nicht laufen mit der wunderbaren Alessa. Das holen wir nach an diesem Sonntag mit ihren Songs und Ausschnitten aus dem Interview. Würde ich mich freuen, wenn ihr mit dabei seid. Ansonsten hören wir uns am Montag ab 14 Uhr wieder. Tom Meyer ist zurück, der bringt euch dann durch den Morgen, hat er heute nur frei. Und ja, dann sage ich erstmal ein wunderschönes Wochenende. Ich freue mich auf euch, hoffentlich dann am Sonntag oder spätestens am Montag ab 14 Uhr. Lasst es euch gut gehen.

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13: Ich bin Thomas Bleskin. Die USA gedenken 25 Jahre nach den Terroranschlägen vom 11. September 2001 der Opfer. Im Zentrum der Gedenkveranstaltungen stehen erneut die Orte, die damals angegriffen wurden. Das World Trade Center in New York und das Pentagon bei Washington sowie ein Feld im US-Bundesstaat Pennsylvania, auf dem eines der 4 entführten Flugzeuge abgestürzt war.
14: Niemand wird je vergessen, wo er oder sie zum Zeitpunkt der Terrorattacken gerade war. Und kaum einer, der sie erlebt hat, kann glauben, dass die Tragödie schon ein Vierteljahrhundert zurückliegt. Sie hat die Welt verändert. Präsident Trump sprach bei einer Gedenkveranstaltung am Pentagon. Man müsse im Terrorkampf stark und entschlossen bleiben, sagte er. An Ground Zero in New York war Trump mit seiner politischen Rede nicht willkommen. Dort gab es Schweigeminuten, Musik, Gesang, Glockenläuten und das traurige Verlesen der Namen tausender Opfer. Tina Eck, USA.
13: Zum Abschluss der Haushaltswoche hat der Bundestag über die Rentenreform debattiert. Die Pläne der Bundesregierung sind umstritten. Dabei kommt die Kritik nicht nur aus den Reihen der Opposition.
15: In der Koalition wird seit Monaten um die abschlagsfreie Rente nach 45 Versicherungsjahren gestritten. Mehrere Ministerpräsidenten von CDU und SPD wollen sie behalten. Andere in der Union drängen dagegen darauf, die vereinbarte Reform durchzuziehen. Dazu gehört auch der frühere Rentenrebell Johannes Winkel. Er sagt, die Pläne berücksichtigen endlich auch die junge Generation. Die Opposition sieht das ganz anders. Die AfD nennt das geplante Aus einen Affront. Die Grünen halten die Reform für unsozial. Zoe Tassovali, Nachrichtenredaktion.
13: Bund und Länder wollen das Bauen in Deutschland einfacher und günstiger machen. Dafür sollen kostentreibende Standards und Vorschriften überprüft und erfolgreiche Modelle für preiswerteres Bauen stärker verbreitet werden. Ziel seien niedrigere Mieten und Kaufpreise. Helfen soll auch der sogenannte Gebäudetyp E, bei dem auf bestimmte, nicht sicherheitsrelevante Standards verzichtet werden kann. Wer im Laden, Restaurant oder beim Friseur bezahlen will, soll künftig die Wahl zwischen Bargeld und digitaler Zahlung haben. Bundesfinanzminister Klingbeil plant, dass Unternehmen zusätzlich zum Bargeld mindestens eine gängige Bezahlmöglichkeit per Karte, Handy oder Uhr anbieten müssen. Der Gesetzentwurf soll noch dieses Jahr ins Kabinett kommen.
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1: Das war heute ein ziemlich durchwachsener Tag und ja, so geht's eigentlich auch in den kommenden Tagen weiter. In der Nacht zum Samstag, da ist der Himmel mal dicht bewölkt, mal aufgelockert. Im Süden gebietsweise auch klar. Im Norden und in der Mitte kann örtlich noch etwas Regen fallen. Und morgen am Samstag, da wechseln sich dichtere Wolken wieder mit Sonnenschein ab. Im Süden ist es vom Oberrhein bis zu den Alpen sogar oft sonnig. Im Osten und im Norden, da treten vereinzelt wieder Schauer auf.
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5: Ich bin Thomas Bleskin. Mit Schweigeminuten, Glockenschlägen und Lichtinstallationen gedenken die USA 25 Jahre nach den Terroranschlägen vom 11. September 2001 der Opfer. Im Zentrum der Gedenkveranstaltungen stehen erneut die Orte, die damals angegriffen wurden. Das World Trade Center in New York und das Pentagon bei Washington. Sowie ein Feld im US-Bundesstaat Pennsylvania, auf das ein Flugzeug abgestürzt war.
6: Am Ground Zero, dem Ort der zerstörten Zwillingstürme in New York, lasen Angehörige die Namen der fast 3000 Getöteten vor. Auch New Yorks Bürgermeister Zoran Mamdani gedachte dort der Opfer, während US-Präsident Donald Trump an einer Gedenkveranstaltung am Pentagon teilnahm. 25 Jahre sind die Terroranschläge nun her, aber es gibt immer mehr Menschen, die an den gesundheitlichen Folgen leiden, unter anderem, weil sie giftigen Rauch und Staub eingeatmet haben. Daran sind inzwischen mehr Menschen gestorben als an den Anschlägen selbst. Aus New York, Christina Horsten.
5: Bundesarbeitsministerin Bärbel Baas hat im Bundestag für die geplante Rentenreform geworben. Sie warnte, ohne Reform drohten Rentenkürzungen und deutlich höhere Beiträge. Auch Vertreter der Union verteidigten die Pläne. Kritik kam von AfD, Grünen und Linken sowie teilweise auch aus den Reihen der Regierungsparteien. Wie geht es weiter in Sachen Social-Media-Verbot für Kinder und Jugendliche? Bundesbildungsministerin Karin Prien hat erste Eckpunkte für gesetzliche Regelungen angekündigt. Kommenden Monat soll es Klarheit geben, wie sie sich einen besseren Jugendschutz bei Social Media vorstellt.
7: Eine Expertenkommission hatte Vorschläge ausgearbeitet, darunter etwa ein verpflichtendes KI-Seepferdchen. Das Zertifikat soll, ähnlich wie das Abzeichen beim Schwimmen, Kinder schon früh an die Möglichkeiten und Gefahren von künstlicher Intelligenz heranführen. Im Raum steht auch eine gesetzliche Mindestaltersgrenze von 13, damit Jugendliche Social-Media-Accounts eigenständig nutzen können. Auch sollen Handys deutschlandweit bis zur 7. Klasse aus den Schulen verbannt werden. Die Bildungsministerin ist demgegenüber offen. Aktuell werden die Vorschläge mit den Ländern abgestimmt. Tanja Wagner, Nachrichtenredaktion.
5: Geschäfte und Restaurants, in denen bisher nur bar bezahlt werden kann, sollen künftig auch eine digitale Bezahlmöglichkeit anbieten müssen. Das plant Bundesfinanzminister Klingbeil. Kunden sollen dann zwischen Bargeld und Karte, Handy oder Uhr wählen können. Die Regelung soll auch für kleine Beträge gelten. Bargeld bleibt weiterhin möglich.
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8: Das war heute ein ziemlich durchwachsener Tag und ja, so geht's eigentlich auch in den kommenden Tagen weiter. In der Nacht zum Samstag, da ist der Himmel mal dicht bewölkt, mal aufgelockert. Im Süden gebietsweise auch klar. Im Norden und in der Mitte kann örtlich noch etwas Regen fallen. Und morgen am Samstag, da wechseln sich dichtere Wolken wieder mit Sonnenschein ab. Im Süden ist es vom Oberrhein bis zu den Alpen sogar oft sonnig. Im Osten und im Norden, da treten vereinzelt wieder Schauer auf.
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1: Ich bin Thomas Bleskin. Die USA gedenken 25 Jahre nach den Terroranschlägen vom 11. September 2001 der Opfer. Im Zentrum der Gedenkveranstaltungen stehen erneut die Orte, die damals angegriffen wurden. Das World Trade Center in New York und das Pentagon bei Washington, sowie ein Feld im US-Bundesstaat Pennsylvania, auf dem eines der 4 entführten Flugzeuge abgestürzt war.
2: Niemand wird je vergessen, wo er oder sie zum Zeitpunkt der Terrorattacken gerade war. Und kaum einer, der sie erlebt hat, kann glauben, dass die Tragödie schon ein Vierteljahrhundert zurückliegt. Sie hat die Welt verändert. Präsident Trump sprach bei einer Gedenkveranstaltung am Pentagon. Man müsse im Terrorkampf stark und entschlossen bleiben, sagte er. An Ground Zero in New York war Trump mit seiner politischen Rede nicht willkommen. Dort gab es Schweigeminuten, Musik, Gesang, Glockenläuten und das traurige Verlesen der Namen tausender Opfer. Tina Eck, USA.
1: Zum Abschluss der Haushaltswoche hat der Bundestag über die Rentenreform debattiert. Die Pläne der Bundesregierung sind umstritten. Dabei kommt die Kritik nicht nur aus den Reihen der Opposition.
3: In der Koalition wird seit Monaten um die abschlagsfreie Rente nach 45 Versicherungsjahren gestritten. Mehrere Ministerpräsidenten von CDU und SPD wollen sie behalten. Andere in der Union drängen dagegen darauf, die vereinbarte Reform durchzuziehen. Dazu gehört auch der frühere Rentenrebell Johannes Winkel. Er sagt, die Pläne berücksichtigen endlich auch die junge Generation. Die Opposition sieht das ganz anders. Die AfD nennt das geplante Aus einen Affront. Die Grünen halten die Reform für unsozial. Zoe Tassovali, Nachrichtenredaktion.
1: Bund und Länder wollen das Bauen in Deutschland einfacher und günstiger machen. Dafür sollen kostentreibende Standards und Vorschriften überprüft und erfolgreiche Modelle für preiswerteres Bauen stärker verbreitet werden. Ziel seien niedrigere Mieten und Kaufpreise. Helfen soll auch der sogenannte Gebäudetyp E, bei dem auf bestimmte, nicht sicherheitsrelevante Standards verzichtet werden kann. Wer im Laden, Restaurant oder beim Friseur bezahlen will, soll künftig die Wahl zwischen Bargeld und digitaler Zahlung haben. Bundesfinanzminister Klingbeil plant, dass Unternehmen zusätzlich zum Bargeld mindestens eine gängige Bezahlmöglichkeit per Karte, Handy oder Uhr anbieten müssen. Der Gesetzentwurf soll noch dieses Jahr ins Kabinett kommen. Zum Wetter die aktuelle Vorhersage des Deutschen Wetterdienstes. Im Westen und im Südosten ein paar Schauer, auch in der Mitte kann es etwas regnen. Im Rest oft klar und trocken bei Höchstwerten von bis zu 25 Grad. Am wärmsten ist es im Rheingau. Bei Regen im Südosten nur maximal 17 Grad. Das Wochenende startet im Süden sonnig und trocken, sonst ein paar mehr Wolken. Regnen wird es aber nur an der Nordsee. Die Temperatur steigt auf 20 Grad an der See und bis auf 27 Grad am Oberrhein.
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2: Ich bin Thomas Bleskin. Mit Schweigeminuten, Glockenschlägen und Lichtinstallationen gedenken die USA 25 Jahre nach den Terroranschlägen vom 11. September 2001 der Opfer. Im Zentrum der Gedenkveranstaltungen stehen erneut die Orte, die damals angegriffen wurden. Das World Trade Center in New York und das Pentagon bei Washington. Sowie ein Feld im US-Bundesstaat Pennsylvania, auf das ein Flugzeug abgestürzt war.
3: Am Ground Zero, dem Ort der zerstörten Zwillingstürme in New York, lasen Angehörige die Namen der fast 3000 Getöteten vor. Auch New Yorks Bürgermeister Zoran Mamdani gedachte dort der Opfer, während US-Präsident Donald Trump an einer Gedenkveranstaltung am Pentagon teilnahm. 25 Jahre sind die Terroranschläge nun her, aber es gibt immer mehr Menschen, die an den gesundheitlichen Folgen leiden, unter anderem, weil sie giftigen Rauch und Staub eingeatmet haben. Daran sind inzwischen mehr Menschen gestorben als an den Anschlägen selbst. Aus New York, Christina Horsten.
2: Bundesarbeitsministerin Bärbel Baas hat im Bundestag für die geplante Rentenreform geworben. Sie warnte, ohne Reform drohten Rentenkürzungen und deutlich höhere Beiträge. Auch Vertreter der Union verteidigten die Pläne. Kritik kam von AfD, Grünen und Linken sowie teilweise auch aus den Reihen der Regierungsparteien. Wie geht es weiter in Sachen Social-Media-Verbot für Kinder und Jugendliche? Bundesbildungsministerin Karin Prien hat erste Eckpunkte für gesetzliche Regelungen angekündigt. Kommenden Monat soll es Klarheit geben, wie sie sich einen besseren Jugendschutz bei Social Media vorstellt.
4: Eine Expertenkommission hatte Vorschläge ausgearbeitet, darunter etwa ein verpflichtendes KI-Seepferdchen. Das Zertifikat soll, ähnlich wie das Abzeichen beim Schwimmen, Kinder schon früh an die Möglichkeiten und Gefahren von künstlicher Intelligenz heranführen. Im Raum steht auch eine gesetzliche Mindestaltersgrenze von 13, damit Jugendliche Social-Media-Accounts eigenständig nutzen können. Auch sollen Handys deutschlandweit bis zur 7. Klasse aus den Schulen verbannt werden. Die Bildungsministerin ist demgegenüber offen. Aktuell werden die Vorschläge mit den Ländern abgestimmt. Tanja Wagner, Nachrichtenredaktion.
2: Geschäfte und Restaurants, in denen bisher nur bar bezahlt werden kann, sollen künftig auch eine digitale Bezahlmöglichkeit anbieten müssen. Das plant Bundesfinanzminister Klingbeil. Kunden sollen dann zwischen Bargeld und Karte, Handy oder Uhr wählen können. Die Regelung soll auch für kleine Beträge gelten. Bargeld bleibt weiterhin möglich. Zum Wetter die aktuelle Vorhersage des Deutschen Wetterdienstes. Im Westen und im Südosten ein paar Schauer, auch in der Mitte kann es etwas regnen. Im Rest oft klar und trocken bei Höchstwerten von bis zu 25 Grad. Am wärmsten ist es im Rheingau. Bei Regen im Südosten nur maximal 17 Grad. Das Wochenende startet im Süden sonnig und trocken, sonst ein paar mehr Wolken. Regnen wird es aber nur an der Nordsee. Die Temperatur steigt auf 20 Grad an der See und bis auf 27 Grad am Oberrhein.
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3: Ich bin Katrin Müller. Einer Studie der Vereinten Nationen zufolge geht es in Deutschland nicht gerade gerecht zu. Vor allem Frauen, Kinder, Ostdeutsche, Ruhrgebietler, Einwanderer und Menschen mit Behinderungen sind benachteiligt, heißt es in dem Bericht des UN-Sonderberichterstatters.
4: Die Einkommens- und Vermögensungleichheit in Deutschland hat seit den 2010er Jahren deutlich zugenommen, heißt es in dem Bericht. Frauen beispielsweise verdienen hierzulande durchschnittlich 16% weniger als Männer. Dieser Gender Pay Gap sei nicht nur groß, sondern vor allem auch größer als in fast allen anderen westlichen Industrienationen. Deutschland müsse mehr Geld in die Kinderbetreuung stecken und die veraltete Infrastruktur erneuern. Dafür sollten Reiche etwa über die Erbschaft Steuer stärker eingebunden werden. Tanja Wagner, Nachrichtenredaktion.
3: Feierlich haben die USA 25 Jahre nach den 9/11-Terroranschlägen der Opfer gedacht. Im Zentrum der Gedenkveranstaltungen die Orte, die damals angegriffen wurden. Das World Trade Center in New York und das Pentagon bei Washington, sowie ein Feld im US-Bundesstaat Pennsylvania, auf das ein Flugzeug abgestürzt war.
5: Niemand wird je vergessen, wo er oder sie zum Zeitpunkt der Terrorattacken gerade war. Und kaum einer, der sie erlebt hat, kann glauben, dass die Tragödie schon ein Vierteljahrhundert zurückliegt. Sie hat die Welt verändert. Präsident Trump sprach bei einer Gedenkveranstaltung am Pentagon. Man müsse im Terrorkampf stark und entschlossen bleiben, sagte er. An Ground Zero in New York war Trump mit seiner politischen Rede nicht willkommen. Dort gab es Schweigeminuten, Musik, Gesang, Glockenläuten und das traurige Verlesen der Namen tausender Opfer. Aus den USA, Tina Eck.
3: Bundesarbeitsministerin Bärbel Baas hat im Bundestag für die geplante Rentenreform geworben. Sie versprach angehenden Rentnerinnen und Rentnern Vertrauensschutz, falls die abschlagsfreie Rente nach 45 Versicherungsjahren eingeschränkt wird. Baas warnte, ohne Reform drohten Rentenkürzungen und deutlich höhere Beiträge. Zum Fußball. Zweitligist SV Darmstadt 98 hat am 5. Spieltag seinen ersten Sieg verbucht. Die Lilien gewannen die Heimpartie gegen Arminia Bielefeld mit 2:1. Und der erste FC Nürnberg setzte sich gegen Hannover 96 ebenfalls mit 2:1 durch. Zum Wetter, die aktuelle Vorhersage des Deutschen Wetterdienstes. Die Nacht über im Norden oft wolkig, mit nachlassenden Schauern, im Süden teils klar. Örtlich bildet sich Nebel. Die Temperaturen sinken auf 15 bis 4 Grad. Tagsüber wird es im Süden freundlich bis sonnig, sonst wechselnd bewölkt. An der Nordsee fällt etwas Regen. Die Höchstwerte liegen zwischen knapp 20 und 27 Grad. Am Sonntag wird es vielerorts regnerisch, im Westen und in der Mitte zeitweise kräftiger, bei 19 bis 26 Grad.
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1: Ich bin Katrin Müller. Feierlich haben die USA 25 Jahre nach den 9/11-Terroranschlägen der Opfer gedacht. Im Zentrum der Gedenkveranstaltungen die Orte, die damals angegriffen wurden. Das World Trade Center in New York und das Pentagon bei Washington, sowie ein Feld im US-Bundesstaat Pennsylvania, auf das ein Flugzeug abgestürzt war.
2: Am Ground Zero, dem Ort der zerstörten Zwillingstürme in New York, lasen Angehörige die Namen der fast 3000 Getöteten vor. Auch New Yorks Bürgermeister Zoran Mamdani gedachte dort der Opfer, während US-Präsident Donald Trump an einer Gedenkveranstaltung am Pentagon teilnahm. 25 Jahre sind die Terroranschläge nun her, aber es gibt immer mehr Menschen, die an den gesundheitlichen Folgen leiden, unter anderem, weil sie giftigen Rauch und Staub eingeatmet haben. Daran sind inzwischen mehr Menschen gestorben als an den Anschlägen selbst. Aus New York, Christina Horsten.
1: Ein UN-Sonderberichterstatter sieht Ungleichheiten in Deutschland und fordert mehr Anstrengungen von der Bundesregierung zu ihrer Bekämpfung. Seit 2010 habe die Einkommens- und die Vermögensungleichheit in Deutschland zugenommen, was zu sozialer Verunsicherung beitrage, vor allem in der unteren Mittelschicht, hieß es. Betroffen sind demnach insbesondere Menschen mit Behinderungen, Einwanderer, Flüchtlinge und Frauen. Zum Abschluss der Haushaltswoche im Bundestag stand die Rentenreform im Fokus und einmal mehr haben die Pläne der Bundesregierung für heftige Debatten gesorgt. Dabei kommt die Kritik nicht nur aus den Reihen der Opposition.
3: In der Koalition wird seit Monaten um die abschlagsfreie Rente nach 45 Versicherungsjahren gestritten. Mehrere Ministerpräsidenten von CDU und SPD wollen sie behalten. Andere in der Union drängen dagegen darauf, die vereinbarte Reform durchzuziehen. Dazu gehört auch der frühere Rentenrebell Johannes Winkel. Er sagt, die Pläne berücksichtigen endlich auch die junge Generation. Die Opposition sieht das ganz anders. Die AfD nennt das geplante Aus einen Affront. Die Grünen halten die Reform für unsozial. Zoe Tassovali, Redaktion.
1: Zum Fußball. Robin Gosens hat dem FC Schalke 04 den Weg zum ersten Bundesligasieg seit 2023 geebnet. Nach einem Tor gegen seinen Ex-Club gewann der Aufsteiger zum Auftakt des dritten Spieltags mit 3:1 beim 1. FC Union Berlin. Zum Wetter, die aktuelle Vorhersage des Deutschen Wetterdienstes. Die Nacht über im Norden oft wolkig, mit nachlassenden Schauern, im Süden teils klar. Örtlich bildet sich Nebel. Die Temperaturen sinken auf 15 bis 4 Grad. Tagsüber wird es im Süden freundlich bis sonnig, sonst wechselnd bewölkt. An der Nordsee fällt etwas Regen. Die Höchstwerte liegen zwischen knapp 20 und 27 Grad. Am Sonntag wird es vielerorts regnerisch, im Westen und in der Mitte zeitweise kräftiger bei 19 bis 26 Grad.
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2: Ich bin Katrin Müller. Einer Studie der Vereinten Nationen zufolge geht es in Deutschland nicht gerade gerecht zu. Vor allem Frauen, Kinder, Ostdeutsche, Ruhrgebietler, Einwanderer und Menschen mit Behinderungen sind benachteiligt, heißt es in dem Bericht des UN-Sonderberichterstatters.
3: Die Einkommens- und Vermögensungleichheit in Deutschland hat seit den 2010er Jahren deutlich zugenommen, heißt es in dem Bericht. Frauen beispielsweise verdienen hierzulande durchschnittlich 16% weniger als Männer. Dieser Gender Pay Gap sei nicht nur groß, sondern vor allem auch größer als in fast allen anderen westlichen Industrienationen. Deutschland müsse mehr Geld in die Kinderbetreuung stecken und die veraltete Infrastruktur erneuern. Dafür sollten Reiche etwa über die Erbschaft stärker eingebunden werden. Tanja Wagner, Nachrichtenredaktion.
2: Feierlich haben die USA 25 Jahre nach den 9/11-Terroranschlägen der Opfer gedacht. Im Zentrum der Gedenkveranstaltungen die Orte, die damals angegriffen wurden. Das World Trade Center in New York und das Pentagon bei Washington, sowie ein Feld im US-Bundesstaat Pennsylvania, auf das ein Flugzeug abgestürzt war.
4: Niemand wird je vergessen, wo er oder sie zum Zeitpunkt der Terrorattacken gerade war. Und kaum einer, der sie erlebt hat, kann glauben, dass die Tragödie schon ein Vierteljahrhundert zurückliegt. Sie hat die Welt verändert. Präsident Trump sprach bei einer Gedenkveranstaltung am Pentagon. Man müsse im Terrorkampf stark und entschlossen bleiben, sagte er. An Ground Zero in New York war Trump mit seiner politischen Rede nicht willkommen. Dort gab es Schweigeminuten, Musik, Gesang, Glockenläuten und das traurige Verlesen der Namen tausender Opfer. Aus den USA, Tina Eck.
2: Bundesarbeitsministerin Bärbel Baas hat im Bundestag für die geplante Rentenreform geworben. Sie versprach angehenden Rentnerinnen und Rentnern Vertrauensschutz, falls die abschlagsfreie Rente nach 45 Versicherungsjahren eingeschränkt wird. Baas warnte, ohne Reform drohten Rentenkürzungen und deutlich höhere Beiträge. Zum Fußball. Robin Gosens hat den FC Schalke 04 zum ersten Bundesligasieg seit Mai 2023 geführt und damit die Sorgen seines früheren Clubs Union Berlin weiter verschärft. Eine Woche nach dem achtungsvollen Remis gegen den FC Bayern gewann der Aufsteiger aus Gelsenkirchen in Köpenick mit 3:1. Die Berliner bleiben dagegen sieglos in der Liga. Zum Wetter, die aktuelle Vorhersage des Deutschen Wetterdienstes. Meist trocken und klarer Himmel, teilweise wolkig, im Norden lassen die Schauer nach. Stellenweise kann sich Nebel bilden. Unter Wolken Tiefstwerte zwischen 15 und 9 Grad, sonst geht's bis auf 4 Grad runter. Den Tag über im Süden heiter bis sonnig und trocken, sonst wechselnd bewölkt, teils dichter Hochnebel. An der Nordsee kann es immer mal tröpfeln. Die Temperatur steigt auf 20 Grad an der See und bis auf 27 Grad am Oberrhein.
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2: Ich bin Katrin Müller. Feierlich haben die USA 25 Jahre nach den 9/11-Terroranschlägen der Opfer gedacht. Im Zentrum der Gedenkveranstaltungen die Orte, die damals angegriffen wurden. Das World Trade Center in New York und das Pentagon bei Washington, sowie ein Feld im US-Bundesstaat Pennsylvania, auf das ein Flugzeug abgestürzt war.
3: Am Ground Zero, dem Ort der zerstörten Zwillingstürme in New York, lasen Angehörige die Namen der fast 3000 Getöteten vor. Auch New Yorks Bürgermeister Zoran Mamdani gedachte dort der Opfer, während US-Präsident Donald Trump an einer Gedenkveranstaltung am Pentagon teilnahm. 25 Jahre sind die Terroranschläge nun her, aber es gibt immer mehr Menschen, die an den gesundheitlichen Folgen leiden, unter anderem, weil sie giftigen Rauch und Staub eingeatmet haben. Daran sind inzwischen mehr Menschen gestorben als an den Anschlägen selbst. Aus New York, Christina Horsten.
2: Ein UN-Sonderberichterstatter sieht Ungleichheiten in Deutschland und fordert mehr Anstrengungen von der Bundesregierung zu ihrer Bekämpfung. Seit 2010 habe die Einkommens- und die Vermögensungleichheit in Deutschland zugenommen, was zu sozialer Verunsicherung beitrage, vor allem in der unteren Mittelschicht, hieß es. Betroffen sind demnach insbesondere Menschen mit Behinderungen, Einwanderer, Flüchtlinge und Frauen. Zum Abschluss der Haushaltswoche im Bundestag stand die Rentenreform im Fokus und einmal mehr haben die Pläne der Bundesregierung für heftige Debatten gesorgt. Dabei kommt die Kritik nicht nur aus den Reihen der Opposition.
4: In der Koalition wird seit Monaten um die abschlagsfreie Rente nach 45 Versicherungsjahren gestritten. Mehrere Ministerpräsidenten von CDU und SPD wollen sie behalten. Andere in der Union drängen dagegen darauf, die vereinbarte Reform durchzuziehen. Dazu gehört auch der frühere Rentenrebell Johannes Winkel. Er sagt, die Pläne berücksichtigen endlich auch die junge Generation. Die Opposition sieht das ganz anders. Die AfD nennt das geplante Aus einen Affront. Die Grünen halten die Reform für unsozial. Zoe Tassovali, Redaktion.
2: Zum Fußball. Robin Gosens hat dem FC Schalke 04 den Weg zum ersten Bundesligasieg seit 2023 geebnet. Nach einem Tor gegen seinen Ex-Club gewann der Aufsteiger zum Auftakt des dritten Spieltags mit 3:1 beim 1. FC Union Berlin. Zum Wetter, die aktuelle Vorhersage des Deutschen Wetterdienstes. Meist trocken und klarer Himmel, teilweise wolkig, im Norden lassen die Schauer nach. Stellenweise kann sich Nebel bilden. Unter Wolken Tiefstwerte zwischen 15 und 9 Grad, sonst geht's bis auf 4 Grad runter. Den Tag über im Süden heiter bis sonnig und trocken, sonst wechselnd bewölkt, teils dichter Hochnebel. An der Nordsee kann es immer mal tröpfeln. Die Temperatur steigt auf 20 Grad an der See und bis auf 27 Grad am Oberrhein.
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1: Ich bin Katrin Müller. US-Präsident Trump wird an diesem Wochenende in Irland erwartet. Bei dem Besuch ab heute stehen nicht nur politische Gespräche auf dem Programm, Trump ist auch zu Gast bei einem Golfturnier.
2: Zunächst will Trump in Dublin die irische Präsidentin Catherine Connolly und Premierminister Micheál Martin treffen. Im Mittelpunkt seiner Reise steht aber auch der Golfsport. Am Sonntag besucht der US-Präsident die Schlussrunde der Irish Open auf seinem eigenen Golfresort in Doonbeg. Sein Besuch wird von